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0: 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Die größten Worte der Menschheitsgeschichte. Der Indianerhäuptling Seattle kann die Vertreibung nordamerikanischer Indianerstämme nicht abwenden. Dennoch prägt seine Rede aus dem Jahr 1855 die ökologische Bewegung des 20. Jahrhunderts.
1: Jeder Teil dieser Erde ist meinem Volk heilig, denn die Erde ist des roten Mannes Mutter. Wir wissen, dass der weiße Mann unsere Art nicht versteht. Er behandelt seine Mutter, die Erde, und seinen Bruder, den Himmel, wie Dinge zum Kaufen und Plündern, zum Verkaufen wie Schafe oder glänzende Perlen. Sein Hunger wird die Erde verschlingen und nichts zurücklassen als eine Wüste. Die Erde ist unsere Mutter. Was die Erde befällt, befällt auch die Söhne der Erde. Denn das wissen wir. Die Erde gehört nicht den Menschen. Der Mensch gehört zur Erde. Alles ist miteinander verbunden. Die Erde verletzen heißt ihren Schöpfer verachten.

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1: Ich bin Lea Matschulat. CSU-Chef Söder kann sich eine Verlängerung des Tankrabatts vorstellen.
2: Der Tankrabatt erscheint zu wirken. Und wenn es nicht anders geht, könnte ich mir vorstellen, dass wir darüber diskutieren müssen, ihn zu verlängern.
1: CSU-Chef Söder bei Karin Mioska am 1. Noch bis Ende Juni gilt ein Tankrabatt von rund 17 Cent je Liter Sprit für die Verbraucher. Der Höhenflug der AfD setzt die schwarz-rote Koalition unter Druck. Einer INSA-Umfrage zufolge kommt die Partei inzwischen auf 29%. Union und SPD zusammen nur noch auf 34. Die Koalition will deshalb bis zum Sommer Reformen bei Steuern, Rente und Bürokratieabbau auf den Weg bringen.
3: Bis zum Sommer sollen noch wichtige Entscheidungen fallen. Zu den dicken Brocken gehört eine Steuerreform, die die Koalition zum 1. Januar plant, um vor allem kleine und mittlere Einkommen zu entlasten. Das Vorhaben kostet viele Milliarden, über Finanzierung ist man sich noch uneins. CSU-Chef Söder warnte auf dem Katholikentag vor einem Scheitern der Regierung und zog Parallelen zur Krise der Weimarer Republik. Historiker sehen nur sehr begrenzt Parallelen zur Gegenwart und warnen davor, die AfD mit den Nazis gleichzusetzen. Thomas Pleskin, Nachrichtenredaktion.
1: Bundesinnenminister Dobrindt will die Kapazitäten beim Zivilschutz für den Kriegs- und Anschlagsfall massiv ausbauen. Wir rüsten auf beim Bevölkerungsschutz und der zivilen Verteidigung, sagte er der Bild-Zeitung. Dem Blatt zufolge geht es um ein Sonderprogramm in Höhe von 10 Milliarden Euro für zum Beispiel Material und Gebäude. Dem Bericht zufolge sollen bis 2029 unter anderem 1000 neue Spezialfahrzeuge und 1100 Feldbetten angeschafft werden. Eintracht Frankfurt braucht einen neuen Trainer. Am Abend gab der Fußball-Bundesligist die Trennung von Albert Riera bekannt. Wenig überraschend, Eintracht hat die Qualifikation zum Europapokal verpasst und Riera verstand sich offenbar nicht gut mit den Spielern. Er war nur 3,5 Monate lang Trainer der Eintracht. Die SV Elversberg spielt in der kommenden Saison in der ersten Fußball-Bundesliga und das zum ersten Mal in der Vereinsgeschichte. Den Aufstieg perfekt machte ein 3:0-Sieg gegen Preußen Münster. Zweitligameister Schalke 04 stand schon vorher als Aufsteiger fest. Der SC Paderborn könnte noch aufsteigen, wenn die Relegation gegen den VfL Wolfsburg gut verläuft.
4: Der Montag bringt uns erstmal viele dichte Wolken mit. Zum Nachmittag lockert es ab und zu mal auf, trotzdem bleibt es unbeständig. Immer mal wieder Regenschauer mit dabei, gegebenenfalls auch einzelne Gewitter. Das Ganze bei Top-Temperaturen von 15 bis 19 Grad in Hochlagen. Da erwarten wir Top-Werte von um die 13 Grad.

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1: 21. Juli 1969. Rund 600 Millionen Menschen verfolgen im Fernsehen, wie der Amerikaner Neil Armstrong um 3.56 Uhr als erster Mensch den Mond betritt. Dabei spricht der Astronaut die berühmten Worte:
2: Das ist ein kleiner Schritt für den Menschen, aber ein riesiger Sprung für die Menschheit.

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1: Ich bin Lea Matschulat. In Paris treffen sich heute die G7-Finanzminister. Bundesfinanzminister Klingbeil warnte vor dem Termin vor den wirtschaftlichen Folgen des Iran-Krieges und einer Sperrung der Straße von Hormuz. Das sei eine ernsthafte Bedrohung für die Weltwirtschaft, sagte er vor seiner Abreise.
2: Bei dem Treffen der G7-Finanzminister geht es einmal mehr um mögliche Folgen für den Welthandel. Klingbeil sagte, man setze auf Kooperation statt Konfrontation. In Paris werde auch mit den Finanzministern aus Brasilien, Indien, Südkorea und Kenia gesprochen. Die weitere Unterstützung der Ukraine steht ebenso auf der Tagesordnung. Klingbeil will mit seinem ukrainischen Amtskollegen ein Doppelbesteuerungsabkommen unterzeichnen. Das regelt unter anderem, dass ein Unternehmen im In- und Ausland nicht doppelt Steuern zahlen muss. Das soll den wirtschaftlichen Austausch stärken. Tine Klimach, Nachrichtenredaktion.
1: CSU-Chef Söder kann sich eine Verlängerung des Tankrabatts vorstellen. Der Tankrabatt scheine zu wirken, sagte er bei Karin Miauska am 1. Und wenn es nicht anders gehe, könne er sich vorstellen, darüber zu diskutieren, ihn zu verlängern. Das hänge davon ab, wie sich die Spritpreise entwickelten, sagte Söder. Noch bis Ende Juni gilt ein Tankrabatt von rund 17 Cent je Liter Sprit. In Würzburg ist der Katholikentag zu Ende gegangen. Seit Mittwoch gab es etwa 900 Programmpunkte mit Musik, Mitmachaktionen, Gottesdiensten und Diskussionen. Einige Veranstaltungen mussten wegen zu großen Andrangs zeitweilig geschlossen werden.
3: Die Welt brennt, aber sie ist nicht verloren. Mit diesen Worten hat der Vorsitzende der Deutschen Bischofskonferenz Wilmer zum Engagement für Frieden und Menschlichkeit aufgerufen. Er sagte in Würzburg, Gott schenke Kraft, Geduld und Ausdauer. Konkret hat er etwa auf die humanitäre Lage im Sudan verwiesen. Beim Schlussgottesdienst sind in Würzburg etwa 14.000 Menschen dabei gewesen. Viele weitere konnten die Übertragung verfolgen. Aus München, Florian Klaus.
1: Eintracht Frankfurt braucht einen neuen Trainer. Am Abend gab der Fußball-Bundesligist die Trennung von Albert Riera bekannt. Wenig überraschend, Eintracht hat die Qualifikation zum Europapokal verpasst und Riera verstand sich offenbar nicht so gut mit den Spielern. Die SV Elversberg spielt in der kommenden Saison in der ersten Fußball-Bundesliga. Zweitligameister FC Schalke 04 stand schon vorher als Aufsteiger fest. Und der SC Paderborn könnte noch aufsteigen, wenn die Relegation gegen den VfL Wolfsburg gut verläuft.
4: Ja, auch der Montag, auch der Start in die neue Woche bringt uns gemischtes Wetter mit. Es bleibt durchwachsen, immer mal wieder Regenschauer dabei. Zum Nachmittag kann sich dann auch immer mal wieder die Sonne zeigen. Trotzdem die Wolken, die da sind, die haben immer mal wieder Regen im Gepäck. Die Top-Temperaturen, die sind aber mild. 15 bis 19 Grad erwarten wir maximal.

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1: Ich wünsche dir, dass du dich nicht nur auf vorgegebenen, eingefahrenen Spuren bewegst, sondern deine eigene Richtung suchst und findest. Jedes Hindernis birgt die Möglichkeit, neue Kräfte in dir zu befreien. Ich wünsche dir, dass du auch an den Steinen, die dir in den Weg gelegt werden, wächst.

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1: Ich bin Lea Matschulat. CSU-Chef Söder kann sich eine Verlängerung des Tankrabatts vorstellen.
2: Der Tankrabatt erscheint zu wirken. Und wenn es nicht anders geht, könnte ich mir vorstellen, dass wir darüber diskutieren müssen, ihn zu verlängern.
1: CSU-Chef Söder bei Karin Miosga im Ersten. Noch bis Ende Juni gilt ein Tankrabatt von rund 17 Cent je Liter Sprit für die Verbraucher. Bundesfinanzminister Klingbeil hat vor dem Treffen der G7-Gruppe der führenden westlichen Industriestaaten vor den wirtschaftlichen Folgen des Iran-Krieges und einer Sperrung der Straße von Hormuz gewarnt. Das sei eine ernsthafte Bedrohung für die Weltwirtschaft. Es müsse alles getan werden, um den Krieg dauerhaft zu beenden. Das G7-Finanzministertreffen beginnt heute in Paris. Im Mittelpunkt stehen die wirtschaftlichen Auswirkungen des Konflikts im Nahen Osten. In Würzburg ist der Katholikentag zu Ende gegangen. Seit Mittwoch gab es etwa 900 Programmpunkte mit Musik, Mitmachaktionen, Gottesdiensten und Diskussionen. Einige Veranstaltungen mussten wegen des großen Andrangs zeitweilig geschlossen werden.
3: Die Welt brennt, aber sie ist nicht verloren. Mit diesen Worten hat der Vorsitzende der Deutschen Bischofskonferenz Wilmer zum Engagement für Frieden und Menschlichkeit aufgerufen. Er sagte in Würzburg, Gott schenke Kraft, Geduld und Ausdauer.
4: Also, wartet nicht, zögert nicht, schaut hin, packt an, geht los, habt Mut, steh auf. Amen.
3: Konkret hat er etwa auf die humanitäre Lage im Sudan verwiesen. Beim Schlussgottesdienst sind in Würzburg etwa 14.000 Menschen dabei gewesen. Viele weitere konnten die Übertragung verfolgen. Aus München, Florian Klaus.
1: Eintracht Frankfurt hat sich von Trainer Albert Riera getrennt. Das gab der Fußball-Bundesligist am Abend bekannt. Frankfurt hatte am letzten Spieltag die Qualifikation zum Europapokal verpasst. Riera war nur 3,5 Monate lang Trainer der Eintracht. Sein Verhältnis zu den Spielern galt zuletzt als angespannt. Wer neuer Coach bei der Eintracht werden soll, dazu gibt es noch keine Informationen vom Verein. Die SV Elversberg spielt in der kommenden Saison in der ersten Fußball-Bundesliga. Zweitligameister FC Schalke 04 stand schon vorher als Aufsteiger fest. Der SC Paderborn könnte noch aufsteigen, wenn die Relegation gegen den VfL Wolfsburg gut verläuft.
5: Der Montag bringt uns erstmal viele dichte Wolken mit. Zum Nachmittag lockert es ab und zu mal auf, trotzdem bleibt es unbeständig. Immer mal wieder Regenschauer mit dabei, gegebenenfalls auch einzelne Gewitter. Das Ganze bei Top-Temperaturen von 15 bis 19 Grad in Hochlagen. Da erwarten wir Top-Werte von um die 13 Grad.

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1: Gott lasse Verzagte hoffen, er lasse Müde aufstehen, er möge Mut machen, wo Angst ist. Ich wünsche Ihnen einen gesegneten Morgen.

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1: Ich bin Katrin Müller. Die geplante Senkung der Ticketsteuer reicht der Luftverkehrsbranche nicht aus. Vor einer Anhörung im Bundestag fordern Verbände weitere Entlastungen für Airlines und Flughäfen. Kritik kommt dagegen vom Verkehrsclub Deutschland.
2: Ab Juli soll die Ticketsteuer für Flüge ab Deutschland sinken, etwa für Europaflüge um 2,5 Euro. Union und SPD setzen damit ein Vorhaben aus dem Koalitionsvertrag um. Der Luftverkehrsverband BDL spricht zwar von einem ersten Schritt, fordert aber weitere Entlastungen, etwa bei den Flugsicherungskosten. Auch die Flughafenbetreiber sehen weiter Wettbewerbsnachteile gegenüber anderen europäischen Ländern. Der Verkehrsclub Deutschland kritisiert die Entlastungspläne dagegen als falsches Signal in Zeiten von Energiekrise und Klimawandel. Aus Berlin, Thomas Bleskin.
1: CSU-Chef Markus Söder kann sich eine Verlängerung des Tankrabatts vorstellen. Die Maßnahme scheine zu wirken, sagte er im Ersten. Und wenn es nicht anders gehe, könne er sich vorstellen, darüber zu diskutieren, ihn zu verlängern. Das hänge davon ab, wie sich die Spritpreise entwickelten, erklärte Söder. Noch bis Ende Juni gilt ein Tankrabatt an der Zapfsäule von rund 17 Cent je Liter Sprit. Tigeralarm bei Leipzig. Die Polizei hat in Schkeuditz einen entlaufenen Tiger erschossen. Das Tier war aus einer privaten Anlage entkommen, wie eine Polizeisprecherin sagte. Ein 73 Jahre alter Mann sei dabei schwer verletzt worden. Er wurde zur Behandlung ins Krankenhaus gebracht.
3: Der Tiger war aus seinem Gehege ausgebrochen und hatte dabei den 73 Jahre alten Helfer verletzt. Der Mann hat sich berechtigt dort aufgehalten, hieß es von der Polizei. Sie ermittelt nun, wie es zu dem Ausbruch kommen konnte. Weil das Tier dann in einer gut besuchten Gartenanlage gefunden wurde, entschied die Polizei, den ausgewachsenen Tiger zu erschießen. Weitere Tiere sind nicht aus dem Gehege entkommen. Im Schkeuditzer Ortsteil Dülzig hält eine Tigerdompteurin in einem Gewerbegebiet Großkatzen. Jetzt sollen dort noch 8 Tiger leben. An der Haltung vor Ort gibt es Kritik. Tine Klimach, Nachrichtenredaktion.
1: Zum Fußball. Die SV Elversberg spielt in der kommenden Saison in der ersten Bundesliga. Und das zum ersten Mal in der Vereinsgeschichte. Den Aufstieg perfekt machte ein 3:0-Sieg gegen Preußen Münster. Zweitligameister Schalke 04 stand schon vorher als Aufsteiger fest. Und Eintracht Frankfurt hat sich von Trainer Albert Riera getrennt. Frankfurt hatte am letzten Spieltag die Qualifikation zum Europapokal verpasst.
4: Mit so einigen Wolken und doch dem ein oder anderen Tropfen geht es heute in die neue Woche. Heute am Montag, zumindest in der ersten Tageshälfte. In der zweiten lässt die Schauerneigung mehr und mehr nach. 17 Grad heute die Maximaltemperatur. Morgen zwar noch Wolken verhangen, aber deutlich trockener bei 17 Grad. Und am Mittwoch auf jeden Fall trocken bei 20 Grad in der Spitze.
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5: Kraft tanken für den neuen Tag. Schön, dass Sie dabei sind. Guten Morgen hier bei Ihrem Radio Paradiso NRW. 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

Schönen guten Morgen. Fahren Sie mir vorsichtig. Kommen Sie gut rein in diesen Tag. Kommen Sie gut überall hin, wo Sie hin möchten. Mit uns, mit Ihrem Radio Paradiso hier in NRW.

knallharte Beziehungsansage hier am frühen Montagmorgen. Träum nicht, es ist vorbei. Crowded House, von denen kommt diese klare Ansage. Don't dream, it's over. Schönen guten Morgen, Sie müssen aus Ihren Träumen jetzt auch so langsam raus und sich der Realität stellen, dass Montagmorgen ist und der Tag und die Arbeitswoche beginnt. In dieser Woche mal wieder eine normal lange, bevor die nächste Woche dann wieder eine durch Pfingsten Kurzarbeitswoche ist. Kommen Sie gut rein in diesen Tag, möglicherweise auch in ein Getanz jetzt schon am frühen Morgen. Auf jeden Fall, die Musik bietet sich dazu an hier auf Ihrem Radio Paradiso. Das ist Ed Sheeran mit Shape.

0: 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Die größten Worte der Menschheitsgeschichte. Oktober 1945. Mit dem Stuttgarter Schuldbekenntnis gesteht die evangelische Kirche in Deutschland erstmals eine Mitschuld von Christen an den Verbrechen des Nationalsozialismus ein.
1: Mit großem Schmerz sagen wir, durch uns ist unendliches Leid über viele Länder und Völker gebracht worden. Wohl haben wir lange Jahre hindurch im Namen Jesu Christi gegen den Geist gekämpft, der im nationalsozialistischen Gewaltregiment seinen furchtbaren Ausdruck gefunden hat. Aber wir klagen uns an, dass wir nicht mutiger bekannt, nicht treuer gebetet, nicht fröhlicher geglaubt und nicht brennender geliebt haben. Nun soll in unseren Kirchen ein neuer Anfang gemacht werden.
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5: Mit Henrik Düster, guten Morgen. Ein schweres Flugzeugunglück hat die rheinland-pfälzische Gemeinde Limburger Hof erschüttert. Beim Absturz eines Kleinflugzeugs in ein Wohngebiet kamen am Wochenende zwei Männer im Alter von 60 und 66 Jahren ums Leben. Die Maschine war auf dem Weg von Aachen nach Oberpfaffenhofen, als sie gegen 11.30 Uhr auf einem Privatgrundstück zerstellte. Der Hauptteil des Wracks landete im Garten eines Wohnhauses, während Trümmerteile im weiten Umkreis niedergingen und mehrere Gebäude beschädigten. Eine 66-jährige Anwohnerin verletzte sich leicht. Die Kriminalpolizei und die Staatsanwaltschaft haben das Wrack sichergestellt und ermitteln zur Absturzursache. Unterdessen steht die Polizei nach einer heftigen Explosion in Düsseldorf-Eller vor einem Rätsel. In der Nacht zum Samstag beschädigte eine Detonation den Eingangsbereich eines Mehrfamilienhauses massiv. Verletzte gab es nicht. Die Ermittler prüfen mögliche Verbindungen zu ähnlichen Taten in Düsseldorf und Köln, die der organisierten Kriminalität zugerechnet werden, sehen im aktuellen Fall jedoch noch keine konkreten Hinweise. Im Sport erlebte Fortuna Düsseldorf ein historisches Desaster. Durch eine bittere 0:3 Niederlage bei Greuther Fürth steigt der Traditionsverein nach 17 Jahren erstmals wieder in die dritte Liga ab. Die Franken machten den Heimsieg bereits in der ersten Halbzeit perfekt. Düsseldorfs Vorstandschef Alexander Jobst sprach von einem verdienten Abstieg und kündigte eine knallharte Analyse an. Ganz anders die Stimmung beim FC Schalke 04. Die Königsblauen feierten vor 60.000 Fans in der ausverkauften Arena den Gewinn der Zweitligameisterschaft und die Bundesliga-Rückkehr. Gestern gab es einen 1:0-Sieg gegen Eintracht Braunschweig, die trotz der Pleite die Klasse halten konnten. Schalke-Kapitän Kenan Karaman reckte nach dem Spiel im blau-weißen Konfettiregen die Meisterschale in die Höhe.
6: Immerhin mild. Milde 17 Grad bekommen wir heute maximal. Wir bekommen in der ersten Tageshälfte aber noch ein paar Regenschäuerchen ab. In der zweiten lockert es dann stärker auf. Morgen zwar wolkenfangen und auch windig, trotzdem, da soll es dann weitestgehend trocken bleiben, bei 17 Grad in der Spitze. Und am Mittwoch auf jeden Fall trocken, bei Sonne und Wolken im Wechsel und 20 Grad als Tagesspitzenwert.
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6: So, kann losgehen, der neue Tag. Schön, dass Sie dabei sind. Angenehmen, entspannten Start hinein in den Tag wünsche ich Ihnen mit uns, mit Ihrem Radio Paradiso. Die besten Hits mit der meisten Abwechslung für NRW.

von der unverwechselbaren Stimme der 80er von Jennifer Rush geweckt und in den Montag in die neue Woche geschickt. Ring of Ice hier auf ihrem Radio Paradiso. Möge es keine eisige Woche werden, sondern immer auch viel die Sonne scheinen. Die wird hier besungen jetzt von Pink mit ihrer Tochter Willow Sage Hart. Cover Me in Sunshine auf ihrem Radio Paradiso.

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4: Ich bin Katrin Müller. US-Präsident Donald Trump droht mit einer Wiederaufnahme des Kriegs gegen den Iran. Für den Iran ticke die Uhr und sie sollten sich besser schnell bewegen, sonst werde von ihnen nichts mehr übrig bleiben, schrieb Trump auf der Plattform Truth Social. Der US-Verbündete Israel stellt sich bereits auf einen möglichen Neubeginn der gemeinsamen Angriffe im Iran ein. In Paris beraten heute die Finanzminister der führenden westlichen Industriestaaten. Bundesfinanzminister Klingbeil sprach mit Blick auf den Iran-Krieg vor seiner Abreise von einer ernsthaften Bedrohung für die Weltwirtschaft.
5: Bei dem Treffen der G7-Finanzminister geht es einmal mehr um mögliche Folgen für den Welthandel. Klingbeil sagte, man setze auf Kooperation statt Konfrontation. In Paris werde auch mit den Finanzministern aus Brasilien, Indien, Südkorea und Kenia gesprochen. Die weitere Unterstützung der Ukraine steht ebenso auf der Tagesordnung. Klingbeil will mit seinem ukrainischen Amtskollegen ein Doppelbesteuerungsabkommen unterzeichnen. Das regelt unter anderem, dass ein Unternehmen im In- und Ausland nicht doppelt Steuern zahlen muss. Das soll den wirtschaftlichen Austausch stärken. Tine Klimach, Nachrichtenredaktion.
4: CSU-Chef Markus Söder kann sich eine Verlängerung des Tankrabatts vorstellen. Der Tankrabatt scheine zu wirken, sagte er bei Karin Mioska am 1.
6: Aber wir werden sehen, was dann passiert, wie da die Lage ist. Und es ist auch nicht ausgeschlossen, dass ja über die eine Verlängerung des Tankrabatts dann geredet werden muss. Es hängt von der Preissituation ab.
4: Noch bis Ende Juni gilt ein Tankrabatt an der Zapfsäule von rund 17 Cent je Liter Sprit. Diskutiert wird aktuell auch über die geplante Senkung der Ticketsteuern. Die reicht der Luftverkehrsbranche bisher nicht aus. Vor einer Anhörung im Bundestag fordern Verbände weitere Entlastungen für Airlines und Flughäfen. Nach dem Vorfall mit dem ausgebrochenen Tiger bei Leipzig hat die Tierrechtsorganisation PETA strengere Regeln für die Haltung gefährlicher Wildtiere gefordert. Der Vorfall zeige erneut, dass die Haltung gefährlicher Wildtiere in Privathand oder in mobilen Betrieben nicht ausreichend sicher sei, teilte die Organisation mit. Gestern war in Schkeuditz bei Leipzig ein Tiger aus einer privaten Anlage entkommen. Ein 73-Jähriger wurde schwer verletzt. Die Polizei erschoss den Tiger später im Bereich einer Gartenanlage. Zum Fußball. Die SV Elversberg spielt in der kommenden Saison in der ersten Bundesliga. Und das zum ersten Mal in der Vereinsgeschichte. Den Aufstieg perfekt machte ein 3:0-Sieg gegen Preußen Münster. Zweitligameister Schalke 04 stand schon vorher als Aufsteiger fest.
7: Die neue Woche startet mit einigen Wolken und jetzt am Morgen und am Vormittag gibt es auch noch ein paar Regenschauer. 17 Grad die Maximaltemperatur heute, morgen ebenfalls 17 Grad, morgen auch nochmal Wolken verhangen, aber doch deutlich trockener. Der Wind frischt morgen ein wenig auf. Am Mittwoch nicht mehr so windig, dafür immer mal wieder sonnig aufgelockert und vor allem trocken, bei 20 Grad als Maximalwert.
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7: Guten Morgen, schön, dass Sie da sind. Angenehmen Start hinein in den Tag mit den besten Hits, mit der meisten Abwechslung. Das ist Ihr Radio Paradiso NRW.

Der Tag ist noch jung, er steht Ihnen zur Verfügung. Machen Sie was Schönes draus, machen Sie das Beste draus, genießen Sie ihn vor allem. Schönen guten Morgen, kommen Sie gut rein in den Tag. Mein Name ist Thorsten Wittke. Ich begleite Sie gerne mit den besten Hits, mit der meisten Abwechslung für NRW.

Wohlfühl-Tanzmusik vom Feinsten. Patrick Swayze, She's Like the Wind auf ihrem Radio Paradiso. Die besten Hits mit der meisten Abwechslung werden jetzt sommerlich mit Kid Rock und All Summer Long.

0: 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Die größten Worte der Menschheitsgeschichte. Václav Havel, tschechischer Dichter, Politiker und Bürgerrechtler. Im Oktober 1989 wird ihm in Abwesenheit der Friedenspreis des deutschen Buchhandels verliehen. Zu diesem Zeitpunkt ist er noch Gefangener der kommunistischen Regierung in der Tschechoslowakei. Doch schon im Dezember wird er zum Präsidenten gewählt. Aus Václav Havels von einem Freund vorgetragener Dankesrede.
1: Ist denn wirklich das menschliche Wort so mächtig, dass es die Welt ändern und die Geschichte beeinflussen kann? Und wenn es je so mächtig war, gilt das auch noch heute? Ich lebe in einem Land, wo das Gewicht und die Radioaktivität des Wortes tagtäglich von den Sanktionen bestätigt werden, die das freie Wort auf sich zieht. Ja, ich lebe wirklich in einem Land, wo das Wort alle Machtapparate erschüttern kann, wo das Wort stärker sein kann als 10 Divisionen.
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7: Mit Henrik Düster. Guten Morgen. Ein Großbrand im Kölner Stadtteil Ehrenfeld hat am Wochenende eine Autowerkstatt vollständig zerstört. Das Feuer griff schnell auf mehrere Nachbargebäude über und beschädigte unter anderem das Vereinsheim einer Ultragruppierung des 1. FC Köln schwer. Wegen der dichten Rauchwolken forderte die Feuerwehr die Anwohner über die Warn-App Nina auf, Fenster und Türen geschlossen zu halten. Alle betroffenen Gebäude gelten als einsturzgefährdet. Eine Person musste medizinisch betreut werden. Für das zerstörte Ultra-Hauptquartier lief sofort eine Spendenaktion an, bei der auch FC-Sportchef Thomas Kessler 1.948 Euro passend zum Gründungsjahr des Vereins beisteuerte. Hinweise auf Brandstiftung gibt es bislang nicht. In Düsseldorf hat der Verkaufsstart einer limitierten Uhrenkollektion zu einem Polizeieinsatz geführt. Zahlreiche Kaufinteressierte hatten vor einer Swatch-Filiale ausgeharrt, um eines der seltenen Modelle aus der Kooperation mit Audemars Piguet zu ergattern. Weil das Geschäft am Samstagmorgen nicht pünktlich öffnete und nur 60 Exemplare verfügbar waren, drohte die Stimmung in der Masse zu kippen. Erst Polizeibeamte konnten die Lage vor dem Geschäft beruhigen. In der zweiten Fußball-Bundesliga hat Arminia Bielefeld den Klassenerhalt in denkwürdiger Manier geschafft. Nach einem 0:1 Pausenrückstand gegen Hertha BSC drohte der direkte Abstieg. Doch mit 6 Toren in der zweiten Halbzeit drehten die Ostfalen das Spiel vor über 26.000 Zuschauern in ein furioses 6:1 und sprangen noch auf Platz 13. Riesigen Jubel gab es auch beim SC Paderborn. Durch einen 2:0-Sieg in Darmstadt und einen gleichzeitigen Patzer von Hannover 96 kletterte Paderborn am letzten Spieltag auf den 3. Platz. Die Ostwestfalen spielen damit in der Bundesliga-Relegation gegen den VfL Wolfsburg.
8: mit so einigen Wolken und doch dem einen oder anderen Tropfen geht es heute in die neue Woche. Heute am Montag, zumindest in der ersten Tageshälfte. In der zweiten lässt die Schauerneigung mehr und mehr nach. 17 Grad heute die Maximaltemperatur. Morgen zwar noch wolkenverhangen, aber deutlich trockener bei 17 Grad. Und am Mittwoch auf jeden Fall trocken bei 20 Grad in der Spitze.
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8: Einen wunderbar angenehmen Start hinein in den Tag wünsche ich Ihnen mit uns, mit Ihrem Radio Paradiso. Die besten Hits mit der meisten Abwechslung für NRW.

was auch immer Ihnen heute bevorsteht, vorerst einmal tief durchatmen und dann gelassen und mit der richtigen Energie hinein in den Tag und in die neuen Aufgaben. Freue mich, dass Sie dabei sind, freue mich, dass Sie zuhören. Mein Name ist Thorsten Wildke, ich grüße Sie ganz herzlich.

zu Recht Oscar prämiert für den Film Ein Offizier und Gentleman mit Richard Gere und Deborah Winger. Auch ein musikalisches Duett von Joe Cocker und Jennifer Warnes. Up Where We Belong hier auf ihrem Radio Paradiso. Die besten Hits mit der meisten Abwechslung, in diesem Fall aus den 80ern und damit rüber ins Jahr 2015 zu Lost Frequencies und Reality.

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14: Ich bin Katrin Müller. US-Präsident Donald Trump droht mit einer Wiederaufnahme des Kriegs gegen den Iran. Für den Iran ticke die Uhr und sie sollten sich besser schnell bewegen, sonst werde von ihnen nichts mehr übrig bleiben, schrieb Trump auf der Plattform Truth Social. In Paris beraten heute die Finanzminister der führenden westlichen Industriestaaten. Bundesfinanzminister Klingbeil sprach mit Blick auf den Iran-Krieg vor seiner Abreise von einer ernsthaften Bedrohung für die Weltwirtschaft. Die geplante Senkung der Ticketsteuer reicht der Luftverkehrsbranche nicht aus. Vor einer Anhörung im Bundestag fordern Verbände weitere Entlastungen für Airlines und Flughäfen. Kritik kommt dagegen vom Verkehrsclub Deutschland.
15: Ab Juli soll die Ticketsteuer für Flüge ab Deutschland sinken, etwa für Europaflüge um 2,5 €. Union und SPD setzen damit ein Vorhaben aus dem Koalitionsvertrag um. Der Luftverkehrsverband BDL spricht zwar von einem ersten Schritt, fordert aber weitere Entlastungen, etwa bei den Flugsicherungskosten. Auch die Flughafenbetreiber sehen weiter Wettbewerbsnachteile gegenüber anderen europäischen Ländern. Der Verkehrsclub Deutschland kritisiert die Entlastungspläne dagegen als falsches Signal in Zeiten von Energiekrise und Klimawandel. Aus Berlin Thomas Bleskin.
14: Nach dem Vorfall mit dem ausgebrochenen Tiger bei Leipzig hat die Tierrechtsorganisation PETA strengere Regeln für die Haltung gefährlicher Wildtiere gefordert. Der Vorfall zeige erneut, dass die Haltung gefährlicher Wildtiere in Privathand oder in mobilen Betrieben nicht ausreichend sicher sei, teilte die Organisation mit. Gestern war in Schkeuditz bei Leipzig ein Tiger aus einer privaten Anlage entkommen. Ein 73-Jähriger wurde schwer verletzt. Die Polizei erschoss den Tiger später im Bereich einer Gartenanlage.
16: Der Tiger war aus seinem Gehege ausgebrochen und hatte dabei den 73 Jahre alten Helfer verletzt. Weil das Tier dann in einer gut besuchten Gartenanlage gefunden wurde, entschied die Polizei, den ausgewachsenen Tiger zu erschießen. Im Schkeuditzer Ortsteil Dülzig hält eine Tigerdompteurin in einem Gewerbegebiet Großkatzen. Jetzt sollen dort noch 8 Tiger leben. An der Haltung vor Ort gibt es Kritik. Tine Klimach, Nachrichtenredaktion.
14: Zum Fußball. Die SV Elversberg spielt in der kommenden Saison in der ersten Bundesliga. Und das zum ersten Mal in der Vereinsgeschichte. Den Aufstieg perfekt machte ein 3:0-Sieg gegen Preußen Münster. Zweitligameister Schalke 04 stand schon vorher als Aufsteiger fest. Und Eintracht Frankfurt hat sich von Trainer Albert Riera getrennt. Frankfurt hatte am letzten Spieltag die Qualifikation zum Europapokal verpasst.
0: Immerhin mild. Milde 17 Grad bekommen wir heute maximal. Wir bekommen in der ersten Tageshälfte aber noch ein paar Regenschäuerchen ab. In der zweiten lockert es dann stärker auf. Morgen zwar wolkenfangen und auch windig, trotzdem, da soll es dann weitestgehend trocken bleiben, bei 17 Grad in der Spitze. Und am Mittwoch auf jeden Fall trocken, bei Sonne und Wolken im Wechsel und 20 Grad als Tagesspitzenwert.
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0: Damit Sie mit einem Lächeln in den Tag starten können. Schönen guten Morgen hier bei uns bei Ihrem Radio Paradiso NRW. Die besten Hits mit der meisten Abwechslung.

Ja, der Wecker hat sein Werk getan. Sie sind wach. Schönen guten Morgen. Kommen Sie gut hinein in den Tag, am besten mit einem Lächeln. Ich begleite Sie. Mein Name ist Thorsten Wittke. Freue mich, dass Sie zuhören.

Die engelsgleiche, die himmlische Stimme von Annie Lennox bei den Eurythmics. There must be an angel. So werden sie nur geweckt. Hier auf ihrem Radio Paradiso die besten Hits mit der meisten Abwechslung. Hinein in die neue Woche. Eine, ja, jetzt wieder normal lange Arbeitswoche ist das. Aber die nächste Woche, die ist ja dann schon wieder verkürzt. Schönen guten Morgen. Jetzt geweckt von George Ezra und Budapest.

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0: 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Die größten Worte der Menschheitsgeschichte. Der Nobelpreis 2010 wird an den chinesischen Schriftsteller und Bürgerrechtler Liu Xiaobo verliehen. Bei der Preisverleihung ist er bereits wegen Untergrabung der Staatsgewalt im Gefängnis. Aus Liu Xiaobos Verteidigungsrede während des Prozesses im Dezember 2009.
1: Ich habe keine Feinde und keinen Hass. Keiner der Polizisten, die mich beobachtet, verhaftet und verhört haben, keiner der Staatsanwälte, die mich angeklagt haben und keiner der Richter, die mich verurteilt haben, sind meine Feinde. Eine Feindmentalität vergiftet den Geist einer Nation, zerstört die Toleranz einer Gesellschaft und die Mitmenschlichkeit. Ich hoffe, über meine persönlichen Erfahrungen hinauszugehen, um der Feindseligkeit des Regimes mit äußerst gutem Willen zu begegnen und Hass mit Liebe zu zerstreuen. Es gibt keine Macht, die das Streben der Menschen nach Freiheit stoppen kann.
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3: Mit Henrik Düster, guten Morgen. Ein schweres Flugzeugunglück hat die rheinland-pfälzische Gemeinde Limburger Hof erschüttert. Beim Absturz eines Kleinflugzeugs in ein Wohngebiet kamen am Wochenende zwei Männer im Alter von 60 und 66 Jahren ums Leben. Die Maschine war auf dem Weg von Aachen nach Oberpfaffenhofen, als sie gegen 11.30 Uhr auf einem Privatgrundstück zerschellte. Der Hauptteil des Wracks landete im Garten eines Wohnhauses, während Trümmerteile im weiten Umkreis niedergingen und mehrere Gebäude beschädigten. Eine 66-jährige Anwohnerin verletzte sich leicht. Die Kriminalpolizei und die Staatsanwaltschaft haben das Wrack sichergestellt und ermitteln zur Absturzursache. Unterdessen steht die Polizei nach einer heftigen Explosion in Düsseldorf-Eller vor einem Rätsel. In der Nacht zum Samstag beschädigte eine Detonation den Eingangsbereich eines Mehrfamilienhauses massiv. Verletzte gab es nicht. Die Ermittler prüfen mögliche Verbindungen zu ähnlichen Taten in Düsseldorf und Köln, die der organisierten Kriminalität zugerechnet werden, sehen im aktuellen Fall jedoch noch keine konkreten Hinweise. Im Sport erlebte Fortuna Düsseldorf ein historisches Desaster. Durch eine bittere 0:3 Niederlage bei Greuther Fürth steigt der Traditionsverein nach 17 Jahren erstmals wieder in die dritte Liga ab. Die Franken machten den Heimsieg bereits in der ersten Halbzeit perfekt. Düsseldorfs Vorstandschef Alexander Jobst sprach von einem verdienten Abstieg und kündigte eine knallharte Analyse an. Ganz anders die Stimmung beim FC Schalke 04. Die Königsblauen feierten vor 60.000 Fans in der ausverkauften Arena den Gewinn der Zweitligameisterschaft und die Bundesliga-Rückkehr. Gestern gab es einen 1:0-Sieg gegen Eintracht Braunschweig, die trotz der Pleite die Klasse halten konnten. Schalke-Kapitän Kenan Karaman reckte nach dem Spiel im blau-weißen Konfettiregen die Meisterschale in die Höhe.
4: Die neue Woche startet mit einigen Wolken und jetzt am Morgen und am Vormittag gibt es auch noch ein paar Regenschauer. 17 Grad die Maximaltemperatur heute, morgen ebenfalls 17 Grad, morgen auch nochmal Wolken verhangen, aber doch deutlich trockener. Der Wind frischt morgen ein wenig auf. Am Mittwoch nicht mehr so windig, dafür immer mal wieder sonnig aufgelockert und vor allem trocken bei 20 Grad als Maximalwert.
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4: So, hinein geht's in den Tag. Schön, dass Sie dabei sind. Wunderschönen guten Morgen wünsche ich Ihnen mit uns, mit Ihrem Radio Paradiso. Die besten Hits mit der meisten Abwechslung für NRW.

Gewinnbringende Klänge am Montagmorgen von den Bee Gees. You Win Again hier auf ihrem Radio Paradiso. Die besten Hits mit der meisten Abwechslung, auch wenn der Euro-Jackpot noch nicht geknackt worden ist. Sie knacken jetzt auf jeden Fall mal die morgendliche Müdigkeit und starten hinein in diesen Tag mit und zu Wille Walle und Natalia Avellan. Hier ist Summer Wine.

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16: Ich bin Katrin Müller. In der Debatte um Entlastungen hat sich Bundeswirtschaftsministerin Katharina Reiche für eine baldige Senkung der Stromsteuer ausgesprochen. Das müsse kommen, sobald im Haushalt Spielräume dafür da seien, sagte Reiche der Rheinischen Post.
17: Bisher wurde die Stromsteuer nur für die Industrie, das produzierende Gewerbe sowie die Land- und Forstwirtschaft gesenkt, nicht aber für die privaten Haushalte und alle Unternehmen. Bundeskanzler Merz und Finanzminister Klingbeil begründeten diese Entscheidung mit Haushaltszwängen. Angesichts der Kosten von 5,4 Milliarden Euro konnten sich die Koalitionspartner nicht auf eine Gegenfinanzierung einigen. Auch jetzt zeichnen sich keine finanziellen Spielräume ab, um die Stromsteuer für alle zu senken. Es fehlt einfach das Geld. Aus Berlin, Dirk Zeitler.
16: US-Präsident Donald Trump droht mit einer Wiederaufnahme des Kriegs gegen den Iran. Für den Iran ticke die Uhr und sie sollten sich besser schnell bewegen, sonst werde von ihnen nichts mehr übrig bleiben, schrieb Trump auf der Plattform Truth Social. Der US-Verbündete Israel stellt sich bereits auf einen möglichen Neubeginn der gemeinsamen Angriffe im Iran ein. Ideen gegen Behördenfrust gesucht. Bürger können jetzt selbst mitentscheiden, wie der Staat einfacher und moderner werden soll. Unter dem Titel Deutschland, was geht, hat das Bundesdigitalministerium zum ersten bundesweiten Bürgerhackathon aufgerufen.
18: Der Bund will wissen, woran es konkret hakt, heißt es. Bis 14. Juni sollen Bürgerinnen und Bürger am Telefon oder online Ideen liefern, um alltagsnahe Probleme, beispielsweise bei Steuern und Sozialleistungen, zu lösen. Ab Juli wird dann über die Ideen abgestimmt und es werden umsetzbare Konzepte daraus gemacht. Die vielversprechendsten Ansätze sollen dann im Folgejahr direkt in die Bundesverwaltung integriert werden, lautet das offizielle Versprechen. Als Vorbild des Projekts dient Taiwan, wo Bürgerbeteiligung schon länger im Kampf für mehr Digitalisierung und gegen Bürokratie eingesetzt wird. Tanja Wagner, Nachrichtenredaktion.
16: Zum Fußball. Die SV Elversberg spielt in der kommenden Saison in der ersten Bundesliga und das zum ersten Mal in der Vereinsgeschichte. Den Aufstieg perfekt machte ein 3:0-Sieg gegen Preußen Münster. Zweitligameister Schalke 04 stand schon vorher als Aufsteiger fest.
9: Ja, mit so einigen Wolken und doch dem einen oder anderen Tropfen geht es heute in die neue Woche. Heute am Montag, zumindest in der ersten Tageshälfte. In der zweiten lässt die Schauerneigung mehr und mehr nach. 17 Grad heute die Maximaltemperatur. Morgen zwar noch Wolken verhangen, aber deutlich trockener bei 17 Grad. Und am Mittwoch auf jeden Fall trocken bei 20 Grad in der Spitze.
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9: Mit einem musikalischen Gruß hinein in den Tag. Schönen guten Morgen hier bei Ihrem Radio Paradiso. Die besten Hits mit der meisten Abwechslung für NRW.

Sie sollen sich ja nicht in den Tag quälen. Deswegen schön, dass Sie eingeschaltet haben. Wir versüßen Ihnen den Start in den Morgen. Mein Name ist Thorsten Wittke. Freue mich, dass Sie dabei sind hier bei Ihrem Radio Paradiso in NRW.

PhD, erhabener, großartiger Titel aus den 80ern. I Won't Let You Down, hier auf ihrem Radio Paradiso, die besten Hits mit der meisten Abwechslung. Starten Sie aufrecht und gerade hinein in diese neue Woche zu Nelly Furtado aus dem Jahr 2006. Das ist All Good Things.

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1: Andeutungen habe ich gehört, mehr auch nicht. Mein Vater war mit 17 Jahren zum Volkssturm einberufen worden. Meinen Opa habe ich nie kennengelernt, er ist auf der Flucht in Österreich gestorben. Ich hörte, dass er wohl in der NSDAP war. Genaueres ist nicht bekannt. Mehr als 10 Millionen Menschen waren Parteimitglieder in der Nazi-Partei. Aber es wurde im Nachkriegsdeutschland nicht darüber gesprochen, auch bei uns zu Hause nicht. Vergangenheit abhaken, nach vorne schauen, war das Motto im Wirtschaftswunder. Seit April ist die Mitgliederdatei der NSDAP online. Viele Millionen Klicks gab es seitdem und ich war in der Versuchung, meine Vorfahren zu identifizieren. Und dann? Keiner von ihnen lebt mehr. Was würde es mir bringen, zu wissen, dass mein Opa Nazi war? In der Zeit, im Spiegel, lange Abhandlungen darüber, was Menschen über die Vergangenheit ihrer Familien erfahren haben. Durch mehrere Millionen Klicks brach die Datenbank anfangs zusammen. Und sicher, da gab es erschütternde Erkenntnisse und auch ein Verständnis für das Schweigen der Väter und Vorväter. Ich weiß, dass Hitler meinem Vater die Jugend gestohlen hat. Und ich weiß auch, warum er allergisch reagiert hat, als ich mich als Jugendlicher in der Friedensbewegung engagiert habe. Er fand es ganz schrecklich, dass ich Anti-Bundeswehr-Demos organisiert habe. Ich habe für den SWR einen Film gemacht über die Judenbuche in meinem Heimatort Villingen-Schwenningen. Die Recherche war schwierig. Keiner der ehrenwerten Bürger und Stadträte war bereit, darüber zu reden, warum dort ein Hinrichtungsplatz für Zwangsarbeiter war. Ein alter Kommunist, der eh nichts mehr zu verlieren hatte, weil er in der Stadt geächtet wurde, hat mit mir über die Vorkommnisse damals gesprochen und uns Beweisfotos zur Verfügung gestellt, die im Stadtarchiv vermutlich im Giftschrank lagerten. Was hat das alles mit der NSDAP-Mitgliederkartei zu tun? Also, ich werde nicht darin wühlen. Ich will gar nicht mehr wissen. Und wenn man in der Familiengeschichte stöbert, sollte man sich vorher darüber im Klaren sein, was die Erkenntnisse mit einem machen. Aber das muss jede und jeder für sich selbst entscheiden. Die Kartei ist online und offen zugänglich.
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2: Mit Henrik Düster. Guten Morgen. Ein Großbrand im Kölner Stadtteil Ehrenfeld hat am Wochenende eine Autowerkstatt vollständig zerstört. Das Feuer griff schnell auf mehrere Nachbargebäude über und beschädigte unter anderem das Vereinsheim einer Ultragruppierung des 1. FC Köln schwer. Wegen der dichten Rauchwolken forderte die Feuerwehr die Anwohner über die Warn-App Nina auf, Fenster und Türen geschlossen zu halten. Alle betroffenen Gebäude gelten als einsturzgefährdet. Eine Person musste medizinisch betreut werden. Für das zerstörte Ultra-Hauptquartier lief sofort eine Spendenaktion an, bei der auch FC-Sportchef Thomas Kessler 1.948 Euro passend zum Gründungsjahr des Vereins beisteuerte. Hinweise auf Brandstiftung gibt es bislang nicht. In Düsseldorf hat der Verkaufsstart einer limitierten Uhrenkollektion zu einem Polizeieinsatz geführt. Zahlreiche Kaufinteressierte hatten vor einer Swatch-Filiale ausgeharrt, um eines der seltenen Modelle aus der Kooperation mit Audemars Piguet zu ergattern. Weil das Geschäft am Samstagmorgen nicht pünktlich öffnete und nur 60 Exemplare verfügbar waren, drohte die Stimmung in der Masse zu kippen. Erst Polizeibeamte konnten die Lage vor dem Geschäft beruhigen. In der zweiten Fußball-Bundesliga hat Arminia Bielefeld den Klassenerhalt in denkwürdiger Manier geschafft. Nach einem 0:1 Pausenrückstand gegen Hertha BSC drohte der direkte Abstieg. Doch mit 6 Toren in der zweiten Halbzeit drehten die Ostfalen das Spiel vor über 26.000 Zuschauern in ein furioses 6:1 und sprangen noch auf Platz 13. Riesigen Jubel gab es auch beim SC Paderborn. Durch einen 2:0-Sieg in Darmstadt und einen gleichzeitigen Patzer von Hannover 96 kletterte Paderborn am letzten Spieltag auf den 3. Platz. Die Ostwestfalen spielen damit in der Bundesliga-Relegation gegen den VfL Wolfsburg.
3: Immerhin mild. Milde 17 Grad bekommen wir heute maximal. Wir bekommen in der ersten Tageshälfte aber noch ein paar Regenschäuerchen ab. In der zweiten lockert es dann stärker auf. Morgen zwar wolkenfangen und auch windig, trotzdem, da soll es dann weitestgehend trocken bleiben, bei 17 Grad in der Spitze. Und am Mittwoch auf jeden Fall trocken, bei Sonne und Wolken im Wechsel und 20 Grad als Tagesspitzenwert.
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3: Der neue Tag ist da und Sie sind mit dabei. Sehr schön. Gut, dass Sie da sind. Angenehmes Wachwerden mit uns, mit Ihrem Radio Paradiso. 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

zumindest die Musik. Die ist auf jeden Fall sonnig hier bei uns durch Late Back und Sunshine Reggae aus den 80ern auf ihrem Radio Paradiso. Die besten Hits mit der meisten Abwechslung, jetzt mit einem sehr musikalisch stimmungsvollen Song aus dem Jahr 2020. Das ist Ed Sheeran und Afterglow. 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
17: Ich bin Katrin Müller. Bundeswirtschaftsministerin Katharina Rache hat sich für eine baldige Senkung der Stromsteuer ausgesprochen. Das müsse kommen, sobald im Haushalt Spielräume dafür da seien, sagte Rache der Rheinischen Post. Die Bundesregierung hatte im Koalitionsvertrag eine Senkung der Stromsteuer für alle auf das europäische Mindestmaß angekündigt. Bisher wurde sie aber nur für die Industrie, das produzierende Gewerbe sowie die Land- und Forstwirtschaft reduziert. Vor dem Treffen der G7-Gruppe der führenden westlichen Industriestaaten hat Bundesfinanzminister Lars Klingbeil vor den wirtschaftlichen Folgen des Irankriegs gewarnt. Das sei eine ernsthafte Bedrohung für die Weltwirtschaft, sagte er vor seiner Abreise nach Paris.
18: Bei dem Treffen der G7-Finanzminister geht es einmal mehr um mögliche Folgen für den Welthandel. Klingbeil sagte, man setze auf Kooperation statt Konfrontation. In Paris werde auch mit den Finanzministern aus Brasilien, Indien, Südkorea und Kenia gesprochen. Die weitere Unterstützung der Ukraine steht ebenso auf der Tagesordnung. Klingbeil will mit seinem ukrainischen Amtskollegen ein Doppelbesteuerungsabkommen unterzeichnen. Das regelt unter anderem, dass ein Unternehmen im In- und Ausland nicht doppelt Steuern zahlen muss. Das soll den wirtschaftlichen Austausch stärken. Tine Klimach, Nachrichtenredaktion.
17: Bundesinnenminister Alexander Dobrindt will die Kapazitäten beim Zivilschutz für den Kriegs- und Anschlagsfall massiv ausbauen. Es werde aufgerüstet beim Bevölkerungsschutz und der zivilen Verteidigung, sagte Dobrindt der Bild.
0: Es geht um ein Sonderprogramm in Höhe von 10 Milliarden Euro. Die Mittel sollen in zusätzliche Ausrüstung, Gebäude sowie Personal und Technik fließen, etwa beim Technischen Hilfswerk. Angeschafft werden sollen mit dem Geld unter anderem Spezialfahrzeuge und Feldbetten. Zuvor hatten die großen Hilfsorganisationen eine Zeitenwende im Zivilschutz gefordert. Dirk Zeitler, Nachrichtenredaktion.
17: Zur Fußball-Weltmeisterschaft wird es in Berlin anders als in früheren Jahren keine Fanmeile mit einer Übertragung der Spiele am Brandenburger Tor geben. Auf der Straße des 17. Juni sei zur WM 2026 keine Fanmeile geplant, hieß es auf dem Internetportal berlin.de. Dabei handelt es sich offenbar um eine Korrektur einer früheren Mitteilung. Die WM wird vom 11. Juni bis 19. Juli in den USA, Kanada und Mexiko ausgetragen. Die Uhrzeiten für die Spiele liegen in deutscher Zeit am Abend und zum Teil in der Nacht.
12: Radio Paradiso mit dem Wetter für Nordrhein-Westfalen. Heute am Montag zum Start in die neue Woche erwarten wir einen relativ bewölkten und grauen Himmel. Über den Tag verteilt sind wirklich viele Wolken am Himmel und die können auch besonders in der ersten Tageshälfte leichte Regenschauer mit sich bringen, morgen am Dienstag. Da sieht es aber gut aus, dass es trocken bleiben könnte, aber in der Nacht zum Mittwoch, da sollten Sie auch leichten Regen erwarten. Das Ganze dann morgen bei Top-Temperaturen um die 18 Grad.
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12: Und damit ja keine Hektik aufkommt, habe ich die passenden Mittel für Sie. Ab geht's in die nächste halbe Stunde ohne Stress mit den besten Hits mit der meisten Abwechslung.

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1: Albert Schweitzer, es bleibt verborgen.
2: Es weiß keiner von uns, was er wirkt und was er Menschen gibt. Es ist für uns verborgen und soll es bleiben. Manchmal dürfen wir ein wenig davon sehen, um nicht mutlos zu werden.
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3: Mit Henrik Düster. Guten Tag. Nordrhein-Westfalens Ministerpräsident Hendrik Wüst reist ab morgen für 2 Tage nach Polen. Im Zentrum stehen die Regionalpartnerschaft mit Schlesien, Cybersicherheit sowie Fragen der kritischen Infrastruktur. Zudem besucht Wüst am Mittwoch erstmals das ehemalige deutsche Vernichtungslager Auschwitz-Birkenau. Der Besuch steht im Zeichen der Erinnerungskultur und des Kampfes gegen Antisemitismus. Die Reise war ursprünglich für Ende 2024 geplant, wurde wegen des damaligen Bruchs der Bundesampelkoalition jedoch verschoben. Nach mehr als 1,5 Jahren Bauzeit ist die wichtige Bahnstrecke zwischen Emmerich und Oberhausen am Niederrhein wieder für den Verkehr freigegeben. Seit heute Morgen rollen dort zunächst wieder Fern- und Güterzüge. Ab morgen soll auch der Regionalverkehr wieder planmäßig laufen. Die 73 Kilometer lange Strecke, die zum europäischen Güterkorridor von Rotterdam nach Genua gehört, wurde aufwendig modernisiert. Unter anderem mussten Gleise und Bahnhöfe angehoben werden, um sie an eine neue, höhere Brücke über den Wesel-Datteln-Kanal anzupassen. Der durchgängig dreigleisige Ausbau wird allerdings noch Jahre dauern. In Deutschland hat die Haupterhebung für die neue internationale Grundschulleseuntersuchung IGLU begonnen. Rund 4000 Viertklässler an 240 zufällig ausgewählten Schulen nehmen an den digitalen Tests teil. Die wissenschaftliche Leiterin Nele McElvani von der Universität Dortmund betonte, die Studie werde zeigen, ob die politischen Fördermaßnahmen seit der letzten Analyse von 2021 Wirkung zeigen. Damals hatte die Studie eklatante Schwächen offenbar. Rund 25% der Viertklässler in Deutschland konnte nicht richtig und sinnerfassend lesen.
4: Radio Paradiso mit dem Wetter für Nordrhein-Westfalen. Heute am Montag können Sie damit rechnen, dass immer mal wieder leichte Regenschauer runterkommen können. Das Ganze auch heute bei einem relativ bewölkten Himmel. Auch morgen am Dienstag werden wieder viele Wolken am Himmel sein. Bis in die Nacht soll es stark bewölkt werden. Aber die Wolken, die sind dann morgen relativ harmlos. Es soll nämlich trocken bleiben in der Nacht zum Mittwoch. Da kommen dann wieder ein paar leichte Regenschauer runter.
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5: Genau, 2 Dinge, die brauchen Sie jetzt für den entspannten Weg durch den Tag. Einmal eine schöne Tasse Kaffee, optional auch gerne Tee oder Kakao und die richtige Musik. Sie hören Radio Paradiso, jetzt mit den besten Hits, mit der meisten Abwechslung.

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4: Es ist 11 Uhr.
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6: Ich bin Katrin Müller. In der Debatte um Entlastungen hat sich Bundeswirtschaftsministerin Katharina Reiche für eine baldige Senkung der Stromsteuer ausgesprochen. Das müsse kommen, sobald im Haushalt Spielräume dafür da seien, sagte Reiche der Rheinischen Post.
7: Bisher wurde die Stromsteuer nur für die Industrie, das produzierende Gewerbe sowie die Land- und Forstwirtschaft gesenkt, nicht aber für die privaten Haushalte und alle Unternehmen. Bundeskanzler Merz und Finanzminister Klingbeil begründeten diese Entscheidung mit Haushaltszwängen. Angesichts der Kosten von 5,4 Milliarden Euro konnten sich die Koalitionspartner nicht auf eine Gegenfinanzierung einigen. Aus Berlin, Dirk Zeitler.
6: US-Präsident Donald Trump droht mit einer Wiederaufnahme des Kriegs gegen den Iran. Für den Iran ticke die Uhr und sie sollten sich besser schnell bewegen, sonst werde von ihnen nichts mehr übrig bleiben, schrieb Trump auf der Plattform Truth Social. Der US-Verbündete Israel stellt sich bereits auf einen möglichen Neubeginn der gemeinsamen Angriffe im Iran ein. Ideen gegen Behördenfrust gesucht. Bürger können jetzt selbst mitentscheiden, wie der Staat einfacher und moderner werden soll. Unter dem Titel Deutschland, was geht, hat das Bundesdigitalministerium zum ersten bundesweiten Bürgerhackathon aufgerufen.
8: Der Bund will wissen, woran es konkret hakt, heißt es. Bis 14. Juni sollen Bürgerinnen und Bürger am Telefon oder online Ideen liefern, um alltagsnahe Probleme beispielsweise bei Steuern und Sozialleistungen zu lösen. Ab Juli wird dann über die Ideen abgestimmt und es werden umsetzbare Konzepte daraus gemacht. Die vielversprechendsten Ansätze sollen dann im Folgejahr direkt in die Bundesverwaltung integriert werden, lautet das offizielle Versprechen. Als Vorbild des Projekts dient Taiwan, wo Bürgerbeteiligung schon länger im Kampf für mehr Digitalisierung und gegen Bürokratie eingesetzt wird. Tanja Wagner, Nachrichtenredaktion.
6: Zur Fußball-Weltmeisterschaft wird es in Berlin anders als in früheren Jahren keine Fanmeile mit einer Übertragung der Spiele am Brandenburger Tor geben. Auf der Straße des 17. Juni sei zur WM 2026 keine Fanmeile geplant, hieß es auf dem Internetportal berlin.de. Dabei handelt es sich offenbar um eine Korrektur einer früheren Mitteilung. Die WM wird vom 11. Juni bis 19. Juli in den USA, Kanada und Mexiko ausgetragen. Die Uhrzeiten für die Spiele liegen in deutscher Zeit am Abend und zum Teil in der Nacht.
9: Radio Paradiso mit dem Wetter für Nordrhein-Westfalen. Der Himmel, der zeigt sich wolkig. Es sind wirklich viele Wolken unterwegs heute und diese können auch ab und zu leichten Regen mit sich bringen. Das Ganze heute bei Top-Temperaturen um die 16 Grad. Morgen am Dienstag, da werden wir voraussichtlich 18 Grad in der Spitze bekommen. Das auch wieder morgen bei einem stark bewölkten Himmel.
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12: Und es geht weiter für Sie durch den Tag mit Musik zum Runterkommen und zum Ausschwanken. Sie hören die besten Hits mit der meisten Abwechslung jetzt hier bei Ihrem Radio Paradiso. Viel Spaß!

so geht's entspannt durch den Tag. Das ist Radio Paradiso mit den besten Hits mit der meisten Abwechslung. Kommen Sie gut durch die nächsten Stunden. Machen Sie sich gemütlich. Ich freue mich sehr, dass Sie dabei sind.

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1: Hoffnung. Mitten in der Nacht spüren, dass der Morgen kommt. In die sterbende Erde Samenkörner streuen. Kinder zeugen im Antlitz der Unzukunft. Tränen trocknen mitten im Schmerz. Zu den Schlachtfeldern Friedenstauben schicken. Und weitergehen durch Dunkel und Schrecken in Gottes Arme.
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2: Mit Henrik Döster. Guten Tag. Ein schweres Flugzeugunglück hat die rheinland-pfälzische Gemeinde Limburger Hof erschüttert. Beim Absturz eines Kleinflugzeugs in ein Wohngebiet kamen am Wochenende zwei Männer im Alter von 60 und 66 Jahren ums Leben. Die Maschine war auf dem Weg von Aachen nach Oberpfaffenhofen, als sie gegen 11.30 Uhr auf einem Privatgrundstück zerschellte. Der Hauptteil des Wracks landete im Garten eines Wohnhauses, während Trümmerteile im weiten Umkreis niedergingen und mehrere Gebäude beschädigten. Eine 66-jährige Anwohnerin verletzte sich leicht. Die Kriminalpolizei und die Staatsanwaltschaft haben das Wrack sichergestellt und ermitteln zur Absturzursache. Unterdessen steht die Polizei nach einer heftigen Explosion in Düsseldorf-Eller vor einem Rätsel. In der Nacht zum Samstag beschädigte eine Detonation den Eingangsbereich eines Mehrfamilienhauses massiv. Verletzte gab es nicht. Die Ermittler prüfen mögliche Verbindungen zu ähnlichen Taten in Düsseldorf und Köln, die der organisierten Kriminalität zugerechnet werden, sehen im aktuellen Fall jedoch noch keine konkreten Hinweise. Im Sport erlebte Fortuna Düsseldorf ein historisches Desaster. Durch eine bittere 0:3 Niederlage bei Greuther Fürth steigt der Traditionsverein nach 17 Jahren erstmals wieder in die dritte Liga ab. Die Franken machten den Heimsieg bereits in der ersten Halbzeit perfekt. Düsseldorfs Vorstandschef Alexander Jobst sprach von einem verdienten Abstieg und kündigte eine knallharte Analyse an. Ganz anders die Stimmung beim FC Schalke 04. Die Königsblauen feierten vor 60.000 Fans in der ausverkauften Arena den Gewinn der Zweitligameisterschaft und die Bundesliga-Rückkehr. Gestern gab es einen 1:0-Sieg gegen Eintracht Braunschweig, die trotz der Pleite die Klasse halten konnten. Schalke-Kapitän Kenan Karaman reckte nach dem Spiel im blau-weißen Konfettiregen die Meisterschale in die Höhe.
3: Radio Paradiso mit dem Wetter für Nordrhein-Westfalen. Heute am Montag zum Start in die neue Woche erwarten wir einen relativ bewölkten und grauen Himmel. Über den Tag verteilt sind wirklich viele Wolken am Himmel und die können auch besonders in der ersten Tageshälfte leichte Regenschauer mit sich bringen, morgen am Dienstag. Da sieht es aber gut aus, dass es trocken bleiben könnte, aber in der Nacht zum Mittwoch, da sollten Sie auch leichten Regen erwarten. Das Ganze dann morgen bei Top-Temperaturen um die 18 Grad.
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4: So, einmal kurz Gedanken ordnen, locker machen und dann geht's direkt weiter durch den Tag. Mit Musik zum Durchatmen. Schön, dass Sie zuhören. Sie sind hier richtig bei Ihrem Radio Paradiso.

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Schön, dass Sie eingeschaltet haben. Schön, dass Sie zuhören.

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15: Ich bin Katrin Müller. Deutschland dürfte in den kommenden Jahren mehr CO2 verursachen als eingeplant, was dem Klima schadet. Die Anstrengungen der Bundesregierung beim Klimaschutz reichen nicht aus, schreibt der Expertenrat für Klimafragen in seinem in Berlin veröffentlichten neuesten Gutachten.
16: Der Expertenrat für Klimafragen berät die Regierung unabhängig und sieht bei der Regierung jetzt dringenden politischen Handlungsbedarf. Die derzeitigen Prognosen der Regierung, wie viel Treibhausgase Deutschland in den kommenden Jahren ausstoße, seien zu optimistisch, vor allem in den Bereichen Energie und Gebäuden. Auch weil es zusätzliche Risiken gäbe, etwa die aktuelle Reform des Heizungsgesetzes. Längerfristig sei es unwahrscheinlich, dass Deutschland sein Ziel erreiche, bis 2045 klimaneutral zu sein. Aus Berlin, Ronny Tochau.
15: Bundeswirtschaftsministerin Katharina Reiche hat sich für eine baldige Senkung der Stromsteuer ausgesprochen. Das müsse kommen, sobald im Haushalt Spielräume dafür da seien, sagte Reiche der Rheinischen Post. Die Bundesregierung hatte im Koalitionsvertrag eine Senkung der Stromsteuer für alle auf das europäische Mindestmaß angekündigt. Bisher wurde sie aber nur für die Industrie, das produzierende Gewerbe sowie die Land- und Forstwirtschaft reduziert. Gar nicht mehr so Veggie. Die Produktion von Fleischalternativen in Deutschland ist nach langem Boom erstmals gesunken. Statt Veggie-Burger und Tofu-Wurst wird laut Bundesstatistik dagegen wieder mehr echtes Fleisch gegessen.
17: Ob aus Erbsenprotein, Seitan oder Tofu, fast 125.000 Tonnen Fleischersatz wurden im vergangenen Jahr hier in Deutschland hergestellt, etwas weniger als zuvor. Veggie-Schnitzel und Co. sind in den letzten Jahren zwar beliebter geworden, denn sich vegan zu ernähren liegt im Trend, dennoch bleiben sie am Fleischmarkt ein Nischenprodukt. Denn die Fleischproduktion liegt gemessen am Umsatz rund 70 Mal höher. Gleichzeitig ist auch der Fleischkonsum in Deutschland leicht gestiegen, auf fast 55 Kilo pro Kopf im Jahr. Tanja Wagner, Nachrichtenredaktion.
15: Zur Fußball-Weltmeisterschaft wird es in Berlin anders als in früheren Jahren keine Fanmeile mit einer Übertragung der Spiele am Brandenburger Tor geben. Auf der Straße des 17. Juni sei zur WM 2026 keine Fanmeile geplant, hieß es auf dem Internetportal berlin.de. Die WM wird vom 11. Juni bis 19. Juli in den USA, Kanada und Mexiko ausgetragen. Die Uhrzeiten für die Spiele liegen in deutscher Zeit am Abend und zum Teil in der Nacht.
5: Radio Paradiso mit dem Wetter für Nordrhein-Westfalen. Heute am Montag können Sie damit rechnen, dass immer mal wieder leichte Regenschauer runterkommen können. Das Ganze auch heute bei einem relativ bewölkten Himmel. Auch morgen am Dienstag werden wieder viele Wolken am Himmel sein. Bis in die Nacht soll es stark bewölkt werden. Aber die Wolken, die sind dann morgen relativ harmlos. Es soll nämlich trocken bleiben in der Nacht zum Mittwoch. Da kommen dann wieder ein paar leichte Regenschauer runter.
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7: Genießen Sie den Tag, machen Sie das Beste aus den nächsten Stunden. Ich freue mich, Sie zu begleiten hier bei Ihrem Radio Paradiso.

wenn das mal nicht Musik zum Runterkommen ist. Sie sind bei Radio Paradiso, mein Name ist Elena Gassner und zusammen geht's weiter durch diesen schönen Tag.

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1: 11. September 2001. Bei den Terroranschlägen in den USA kommen über 3000 Menschen ums Leben. In den Folgetagen gedenken Menschen auf der ganzen Welt bei Schweigeminuten und Trauerfeiern der Opfer. Bundespräsident Johannes Rau hält am Abend des 11. September in Helsinki eine Rede. Er sagt:
2: Hass zerstört die Welt und Hass vernichtet Menschen. Darum geht es überall, in Finnland und in Deutschland, in Europa und in Amerika, im Nahen Osten und im fernen Asien, dem Hass zu widerstehen und der Nächstenliebe Raum zu schaffen. Wer nicht hasst, sagt auch Nein zur Gewalt. Wer Nein zu Gewalt sagt, macht das Leben unserer Kinder erst möglich.
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3: Mit Henrik Düster. Guten Tag. Nordrhein-Westfalens Ministerpräsident Hendrik Wüst reist ab morgen für 2 Tage nach Polen. Im Zentrum stehen die Regionalpartnerschaft mit Schlesien, Cybersicherheit sowie Fragen der kritischen Infrastruktur. Zudem besucht Wüst am Mittwoch erstmals das ehemalige deutsche Vernichtungslager Auschwitz-Birkenau. Der Besuch steht im Zeichen der Erinnerungskultur und des Kampfes gegen Antisemitismus. Die Reise war ursprünglich für Ende 2024 geplant, wurde wegen des damaligen Bruchs der Bundesampelkoalition jedoch verschoben. Nach mehr als 1,5 Jahren Bauzeit ist die wichtige Bahnstrecke zwischen Emmerich und Oberhausen am Niederrhein wieder für den Verkehr freigegeben. Seit heute Morgen rollen dort zunächst wieder Fern- und Güterzüge. Ab morgen soll auch der Regionalverkehr wieder planmäßig laufen. Die 73 Kilometer lange Strecke, die zum europäischen Güterkorridor von Rotterdam nach Genua gehört, wurde aufwendig modernisiert. Unter anderem mussten Gleise und Bahnhöfe angehoben werden, um sie an eine neue, höhere Brücke über den Wesel-Datteln-Kanal anzupassen. Der durchgängig dreigleisige Ausbau wird allerdings noch Jahre dauern. In Deutschland hat die Haupterhebung für die neue internationale Grundschulleseuntersuchung IGLU begonnen. Rund 4000 Viertklässler an 240 zufällig ausgewählten Schulen nehmen an den digitalen Tests teil. Die wissenschaftliche Leiterin Nele McElvani von der Universität Dortmund betonte, die Studie werde zeigen, ob die politischen Fördermaßnahmen seit der letzten Analyse von 2021 Wirkung zeigen. Damals hatte die Studie eklatante Schwächen offenbar. Rund 25% der Viertklässler in Deutschland konnte nicht richtig und sinnerfassend lesen.
4: Radio Paradiso mit dem Wetter für Nordrhein-Westfalen. Der Himmel, der zeigt sich wolkig. Es sind wirklich viele Wolken unterwegs heute und diese können auch ab und zu leichten Regen mit sich bringen. Das Ganze heute bei Top-Temperaturen um die 16 Grad. Morgen am Dienstag, da werden wir voraussichtlich 18 Grad in der Spitze bekommen. Das auch wieder morgen bei einem stark bewölkten Himmel.
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4: Und ich wünsche viel Spaß jetzt mit den besten Hits mit der meisten Abwechslung.

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11: Ich bin Katrin Müller. Deutschland dürfte in den kommenden Jahren mehr CO2 verursachen als eingeplant, was dem Klima schadet. Die Anstrengungen der Bundesregierung beim Klimaschutz reichen nicht aus, schreibt der Expertenrat für Klimafragen in seinem in Berlin veröffentlichten neuesten Gutachten.
12: Der Expertenrat für Klimafragen berät die Regierung unabhängig und sieht bei der Regierung jetzt dringenden politischen Handlungsbedarf. Die derzeitigen Prognosen der Regierung, wie viel Treibhausgase Deutschland in den kommenden Jahren ausstoße, seien zu optimistisch, vor allem in den Bereichen Energie und Gebäuden. Auch weil es zusätzliche Risiken gäbe, etwa die aktuelle Reform des Heizungsgesetzes. Längerfristig sei es unwahrscheinlich, dass Deutschland sein Ziel erreiche, bis 2045 klimaneutral zu sein. Aus Berlin, Ronny Tochau.
11: Bundeswirtschaftsministerin Katharina Reiche hat sich für eine baldige Senkung der Stromsteuer ausgesprochen. Das müsse kommen, sobald im Haushalt Spielräume dafür da seien, sagte Reiche der Rheinischen Post. Die Bundesregierung hatte im Koalitionsvertrag eine Senkung der Stromsteuer für alle auf das europäische Mindestmaß angekündigt. Bisher wurde sie aber nur für die Industrie, das produzierende Gewerbe sowie die Land- und Forstwirtschaft reduziert. Gar nicht mehr so veggie. Die Produktion von Fleischalternativen in Deutschland ist nach langem Boom erstmals gesunken. Statt Veggie-Burger und Tofu-Wurst wird laut Bundesstatistik dagegen wieder mehr echtes Fleisch gegessen.
13: Ob aus Erbsenprotein, Seitan oder Tofu, fast 125.000 Tonnen Fleischersatz wurden im vergangenen Jahr hier in Deutschland hergestellt, etwas weniger als zuvor. Veggie-Schnitzel und Co. sind in den letzten Jahren zwar beliebter geworden, denn sich vegan zu ernähren liegt im Trend, dennoch bleiben sie am Fleischmarkt ein Nischenprodukt. Denn die Fleischproduktion liegt gemessen am Umsatz rund 70 Mal höher. Gleichzeitig ist auch der Fleischkonsum in Deutschland leicht gestiegen, auf fast 55 Kilo pro Kopf im Jahr. Tanja Wagner, Nachrichtenredaktion.
11: Zur Fußball-Weltmeisterschaft wird es in Berlin anders als in früheren Jahren keine Fanmeile mit einer Übertragung der Spiele am Brandenburger Tor geben. Auf der Straße des 17. Juni sei zur WM 2026 keine Fanmeile geplant, hieß es auf dem Internetportal berlin.de. Die WM wird vom 11. Juni bis 19. Juli in den USA, Kanada und Mexiko ausgetragen. Die Uhrzeiten für die Spiele liegen in deutscher Zeit am Abend und zum Teil in der Nacht.
14: Radio Paradiso mit dem Wetter für Nordrhein-Westfalen. Heute am Montag zum Start in die neue Woche erwarten wir einen relativ bewölkten und grauen Himmel. Über den Tag verteilt sind wirklich viele Wolken am Himmel und die können auch besonders in der ersten Tageshälfte leichte Regenschauer mit sich bringen, morgen am Dienstag. Da sieht es aber gut aus, dass es trocken bleiben könnte, aber in der Nacht zum Mittwoch, da sollten Sie auch leichten Regen erwarten. Das Ganze dann morgen bei Top-Temperaturen um die 18 Grad.
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16: Ja, es kann auch mal was schief gehen und es kann auch mal nicht ganz so nach Plan laufen. Aber Sie lassen sich von gar nichts die Laune nehmen und genießen jetzt die perfekte musikalische Abwechslung für den weiteren Weg durch den Tag. Sie hören Radio Paradiso. Ich freue mich, dass Sie eingeschaltet haben.

gibt es eigentlich noch einen besseren Weg, um durch den Tag zu kommen? Vielleicht, aber ich finde, die richtige Musik trägt schon viel dazu bei. Machen Sie sich ein paar entspannte Stunden. Ich freue mich, Sie zu begleiten.

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0: 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Die größten Worte der Menschheitsgeschichte. September 1993. Das erste israelisch-palästinensische Abkommen wird vor dem Weißen Haus in Washington unterzeichnet. In seiner Rede zeigt der israelische Ministerpräsident Yitzhak Rabin den Willen zum Frieden.
1: Euch, den Palästinensern, sage ich, wir haben keinen Hass auf euch. Wir sehnen uns nach keiner Rache. Wir sind wie ihr, Menschen, die ein Haus bauen wollen, einen Baum pflanzen, lieben wollen. Menschen, die an eurer Seite in Respekt und Sympathie als freie Menschen leben wollen. Wir geben heute dem Frieden eine Chance und sagen euch mit klarer Stimme, bis hier nicht weiter. Beten wir dafür, dass der Tag noch kommen wird, an dem alle sagen werden, fort mit den Waffen.
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2: Mitya Trotzki, guten Tag. Knapp ein Jahr nach dem schrecklichen Unfall von Hürth muss sich ab heute in Köln der mutmaßliche Unfallfahrer vor Gericht verantworten. Der damals 20-Jährige soll in Hürth an einer für ihn roten Ampel in eine Schülergruppe einer vierten Klasse gefahren sein. Ein Mädchen und ein Schulbegleiter starben bei dem Unfall. Der Fall hatte damals nach dem Unfall weiter für Aufsehen gesorgt, weil sich die Familie des Kindes und der Schulbegleiter selbst vor seinem Tod entschlossen hatten, Organe zu spenden. So konnte das Herz des Mädchens einem anderen Mädchen erfolgreich eingesetzt werden. Nordrhein-Westfalens Ministerpräsident Henrik Wüst reist morgen nach Polen. Im Zentrum stehen die Regionalpartnerschaft mit Schlesien, Fragen der Infrastruktur und der Cybersicherheit. Wüst werde am Mittwoch zudem das ehemalige deutsche Vernichtungslager Auschwitz-Birkenau besuchen, heißt es weiter. Der Besuch in Polen dauert 2 Tage. In Velbert ist das neue Naturfreibad eröffnet worden. Es komme ohne Chlor aus, heißt es von der Bürgerinitiative Pro Nizza Bad, die nach dem Abriss des Freibades 2011 hier ein neues Bad eröffnen wollte. Eine Pumpe leitet das Wasser zur Reinigung dauerhaft durch 2 Kiesfilteranlagen. Zusätzlich reinigen Pflanzen das Wasser. Außerdem bestimme der Sonnenschein die Wassertemperatur, heißt es weiter. Der Bau wurde unter anderem durch Fördergelder des Bundes ermöglicht.
3: Radio Paradiso mit dem Wetter für Nordrhein-Westfalen. Heute am Montag können Sie damit rechnen, dass immer mal wieder leichte Regenschauer runterkommen können. Das Ganze auch heute bei einem relativ bewölkten Himmel. Auch morgen am Dienstag werden wieder viele Wolken am Himmel sein, bis in die Nacht soll es stark bewölkt werden, aber die Wolken, die sind dann morgen relativ harmlos. Es soll nämlich trocken bleiben in der Nacht zum Mittwoch. Da kommen dann wieder ein paar leichte Regenschauer runter.
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4: Oh, starten Sie richtig durch heute an diesem Tag mit entspannter, guter Laune und mit uns, mit Ihrem Radio Paradiso. Ich wünsche Ihnen ein paar ruhige Stunden.

Sie schweben lockerleicht durch den Tag mit uns, mit Ihrem Radio Paradiso. Elena Gassner hier für Sie am Mikro. Ich wünsche Ihnen einen schönen Tag.

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8: Ich bin Thomas Bleskin. Deutschland dürfte in den kommenden Jahren mehr CO2 verursachen als eingeplant. Die Anstrengungen der Bundesregierung beim Klimaschutz würden nicht ausreichen, schreibt der Expertenrat für Klimafragen in seinem neuesten Gutachten.
9: Der Expertenrat für Klimafragen berät die Regierung unabhängig und sieht bei der Regierung jetzt dringenden politischen Handlungsbedarf. Die derzeitigen Prognosen der Regierung, wie viel Treibhausgase Deutschland in den kommenden Jahren ausstoße, seien zu optimistisch, vor allem in den Bereichen Energie und Gebäuden. Auch weil es zusätzliche Risiken gäbe, etwa die aktuelle Reform des Heizungsgesetzes. Längerfristig sei es unwahrscheinlich, dass Deutschland sein Ziel erreiche, bis 2045 klimaneutral zu sein. Ronny Tochau, Berlin.
8: Bundesinnenminister Alexander Dobrindt will die Kapazitäten beim Zivilschutz für den Kriegs- und Anschlagsfall massiv ausbauen. Der Bild-Zeitung sagte Dobrindt, man werde beim Bevölkerungsschutz und der zivilen Verteidigung aufrüsten.
10: Es geht um ein Sonderprogramm in Höhe von 10 Milliarden Euro. Die Mittel sollen in zusätzliche Ausrüstung, Gebäude sowie Personal und Technik fließen, etwa beim Technischen Hilfswerk. Angeschafft werden sollen mit dem Geld unter anderem Spezialfahrzeuge und Feldbetten. Zuvor hatten die großen Hilfsorganisationen eine Zeitenwende im Zivilschutz gefordert. Derzeit werde ehrenamtlichen Helfern teils Material zur Verfügung gestellt, mit dem schon ihre Großeltern gearbeitet hätten, sagte DRK-Präsident Gröhe der Süddeutschen Zeitung. Dirk Zeitler, Berlin.
8: Rund 7 Wochen nach dem lange unbemerkt gebliebenen Ausbruch des Hunter-Virus auf der Hondius ist das Kreuzfahrtschiff in die Niederlande zurückgekehrt. Laut einem dpa-Reporter machte das Schiff heute im Hafen von Rotterdam fest. An Bord waren nach Angaben der Reederei eine Restbesatzung von 25 Seeleuten sowie ein Arzt und eine Pflegekraft. Auch die Leiche der auf See gestorbenen deutschen Frau wurde mit nach Rotterdam gebracht. Die Produktion von vegetarischen oder veganen Fleischalternativen in Deutschland ist nach einem langen Boom erstmals leicht gesunken. Im vergangenen Jahr wurden laut Statistischem Bundesamt 1,2% weniger produziert als im Vorjahr. Gleichzeitig wurde wieder etwas mehr Fleisch gegessen. Der Pro-Kopf-Verzehr lag 2025 nach vorläufigen Angaben der Bundesanstalt für Landwirtschaft und Ernährung bei im Schnitt knapp 55 Kilo.
11: Einen schönen Montag. Hier ist Radio Paradiso im Wetter für Nordrhein-Westfalen. Es bleibt wechselnd bis stark bewölkt. Immer mal wieder Regenschauer mit dabei. Das Ganze bei Top-Temperaturen von 14 bis 17 Grad. In Hochlagen 10 bis 13 Grad maximal. Morgen am Dienstag zunächst heiter und trocken im Tagesverlauf. Vom Westen allerdings dichte Wolken, einzelne Regenschauer bei 16 bis 19 Grad maximal.
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11: Ein herzliches Hallo von mir. Schön, dass Sie bei uns sind hier auf Ihrem Radio Paradiso.

0: Ja, willkommen zu Ihrer täglichen Portion Entspannung und gute Laune. Hier auf Ihrem Radio Paradiso. Gleich geht's weiter mit den besten Hits und der meisten Abwechslung.
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0: 24 Tage sind's heute noch bis zur Fußball-WM. Gibt aber schon früher auch einen Grund zum Jubeln. 13 Tage sind's nämlich auch nur noch bis zum Sommerbeginn. Also höchste Zeit, sich mal mit dem Sonnenschutz zu beschäftigen. Tim Schermbeck aus der Paradiso-Redaktion. Tim, was sind denn noch so die klassischen Fehler, die wir beim Sonnencreme benutzen machen?
2: Viele cremen sich zu spät ein, also erst dann, wenn sie schon in der Sonne sind. Dabei braucht die Sonnencreme etwa 20 bis 30 Minuten, um richtig zu wirken. Außerdem wird oft zu wenig Creme verwendet und vergessen, sich nachzucremen. Vor allem, wenn man schwitzt oder im Wasser war, ist Nachcreme extrem wichtig, weil der Schutz sonst schnell nachlässt, selbst bei wasserfesten Produkten. Und man sollte sich auf jeden Fall nicht nur auf die Sonnencreme allein als Sonnenschutz verlassen.
0: Ja, sondern, also was sollte man noch machen, um sich vor der Sonne zu schützen?
2: Luftige Kleidung hilft zum Beispiel, weil sie einen Teil der UV-Strahlung von der Haut fernhält und die Haut nicht so stark aufheizt. Dazu natürlich eine Kopfbedeckung, Käppi oder Hut zum Beispiel und eine Sonnenbrille, um die Augen zu schützen. Und vor allem ist wichtig, generell nicht so lange in der Sonne zu bleiben. Dieses klassische Sonnenbaden, also lange in der Sonne liegen, um braun zu werden, kann die Haut stark belasten. Auch im Schatten wird man braun, denn die UV-Strahlung kommt auch dahin. Deshalb sollte man sich auch eincremen, wenn man unter Bäumen oder dem Sonnenschirm liegt.
0: Dankeschön, Tim. Ja, stundenlang in die Sonne knallen, das haben wir mittlerweile gelernt. Das ist absolut nicht gut. Vorsichtig sein und lieber einmal zu viel eincremen als zu wenig.
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1: Immer dann, wenn dir der Kragen platzt, wünsche ich dir tiefes Durchatmen. Immer dann, wenn du gerade aufgeben willst, wünsche ich dir Kraft zum nächsten Schritt. Immer dann, wenn du dich von Gott und der Welt verlassen fühlst, wünsche ich dir eine unverhoffte Begegnung, ein Klingeln an der Haustür. Immer dann, wenn Gott für dich weit weg scheint, wünsche ich dir seine spürbare Nähe.
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2: Michael Trotzki, guten Tag. Zum Auftakt seiner diesjährigen Deutschlandreise wird Bundespräsident Frank-Walter Steinmeier heute Dorsten besuchen. Steinmeier besuche dort das Jüdische Museum Westfalen und werde eine Fotoausstellung eröffnen, heißt es. Mit Schülern wolle der Bundespräsident außerdem Stolpersteine reinigen, heißt es weiter. Zum Abschluss seines Besuchs will Steinmeier bei einem ökumenischen Gottesdienst sprechen. In Brühl will der Rat über die Erweiterung des Phantasialands entscheiden. Eine endgültige Entscheidung sei dies aber noch nicht, wird betont. Abgestimmt werden soll zunächst darüber, ob das Bauleitverfahren eingeleitet werden darf. Dann könnte das Phantasialand seine detaillierten Pläne vorstellen. Der Erweiterungsbau soll auf einem Naturschutzgebiet gebaut werden. Der Zirkus Roncalli feiert heute sein 50-jähriges Bestehen. Heute gilt das Zirkustheater als einer der weltweit bekanntesten und erfolgreichsten Zirkusunternehmen. Es zeigt nicht nur Artistik und Zauberei, sondern kommt seit 8 Jahren auch ohne Tiere aus. Zirkusgründer Bernhard Paul setzt nach wie vor verstärkt auf Nostalgie und Romantik.
3: Hier ist Radio mit dem Wetter für Nordrhein-Westfalen. Es bleibt durchwachsen heute am Montag bis in den Abend hinein. Immer mal wieder Regenschauer mit dabei. Das Ganze bei Topwerten von 14 bis 17 Grad, in Hochlagen 10 bis 13 Grad maximal. Auch morgen am Dienstag zunächst heiter und trocken im Tagesverlauf, dann aber vom Westen aufkommende Regenwolken, einzelne Regenschauer. Zum Nachmittag dann ja, weltweit zeitweise Regen, der runterkommt. Flächendeckend das Ganze bei 16 bis 19 Grad. In Hochlagen 13 bis 16 Grad maximal. Und auch am Mittwoch dichte Wolken, gebietsweise Regenschauer. Die Temperaturen legen aber nochmal ein drauf. 18 bis 21 Grad bekommen wir hier in der Spitze.
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3: Und Sie sind hier genau richtig, auf Ihrem Radio Paradiso, die besten Hits mit der meisten Abwechslung für Nordrhein-Westfalen. Ihnen einen schönen Nachmittag, einen entspannten Weg Richtung Feierabend.

0: ist Ihr Nachmittag hier mit uns. Schön, dass Sie bei uns sind. Gleich geht's weiter mit den besten Hits und der meisten Abwechslung.
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0: Ja, aus unserem Alltag sind sie eigentlich nicht mehr wegzudenken. Ich denke da auch einfach mal an die Milchtüte im Kühlschrank. Die Tetrapaks vor 75 Jahren. Da trat die Verpackung aus Schweden ihren Siegeszug an. Aber was ist denn jetzt eigentlich nachhaltiger? Ist es die Glasflasche oder ist es der Tetrapak? Tim Schermbeck aus der Paradiso-Redaktion. Tim, warum war denn Tetrapak damals vor 75 Jahren eigentlich so sehr revolutionär?
2: Weil Tetrapaks alles sind, was Verpackung vorher nicht war. Leicht, platzsparend, nicht so leicht kaputt zu kriegen, einfach zu lagern und hygienisch. Deutliche Vorteile gegenüber der Glasflasche etwa. Außerdem ging es um die spezielle Abfülltechnik von Tetrapak. Dabei werden Verpackung und Flüssigkeit steril verarbeitet, sodass Bakterien nicht an den Inhalt kommen. Dadurch wurde zum Beispiel Haarmilch überhaupt erst in großem Stil möglich, was übrigens auch immer noch das Kerngeschäft von Tetrapak ist, auch wenn es heutzutage ja fast alles in Tetrapaks gibt.
0: Ja, das stimmt, aber heute ist Tetrapak auch nicht mehr so wirklich unumstritten.
2: Ja, gerade beim Thema Nachhaltigkeit steht der Getränkekarton in der Kritik. Viele halten Tetrapaks ja wegen des hohen Papieranteils für besonders umweltfreundlich. Tatsächlich bestehen sie aber eben nicht nur aus Papier, sondern auch aus Kunststoff und teilweise Aluminium. Und genau diese Mischung macht das Recycling auch deutlich komplizierter. Dazu kommt noch, dass viele Verpackungen trotz Recycling-Systemen am Ende eben doch nicht vollständig wiederverwertet werden, sondern im Müll landen. Deswegen fordert die Deutsche Umwelthilfe sogar Einwegpfand auf Tetrapak-Kartons.
0: Okay, dankeschön Tim, wieder was gelernt. Also so gut wie Ihr Ruf sind Tetrapaks dann nicht, wenn es um die Umwelt geht. Und sie gehören nicht in den Papiermüll, sie gehören nach wie vor in die gelbe Tonne.
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7: Ich bin Thomas Bleskin. Zwei Drittel der Menschen in Deutschland befürworten ein Social-Media-Verbot für Kinder unter 14 Jahren. Das geht aus einer repräsentativen Umfrage des Bayerischen Forschungsinstituts für digitale Transformation hervor, die auf der Republika in Berlin vorgestellt wurde. Bei höheren Altersgrenzen sinkt die Zustimmung deutlich. Forschende warnten vor Vorschlägen verboten. Sie verwiesen darauf, dass soziale Medien für Jugendliche auch Orte für Information, Austausch und Teilhabe seien. Statt pauschaler Verbote brauche es strengere Regeln für Plattformen und mehr Medienkompetenz. Viele Befragte zweifeln zudem an der Wirksamkeit eines Verbots. Deutschland dürfte in den kommenden Jahren mehr CO2 verursachen als eingeplant. Die Anstrengungen der Bundesregierung beim Klimaschutz würden nicht ausreichen, schreibt der Expertenrat für Klimafragen in seinem neuesten Gutachten.
8: Der Expertenrat für Klimafragen berät die Regierung unabhängig und sieht bei der Regierung jetzt dringenden politischen Handlungsbedarf. Die derzeitigen Prognosen der Regierung, wie viel Treibhausgase Deutschland in den kommenden Jahren ausstoße, seien zu optimistisch, vor allem in den Bereichen Energie und Gebäuden. Auch weil es zusätzliche Risiken gäbe, etwa die aktuelle Reform des Heizungsgesetzes. Längerfristig sei es unwahrscheinlich, dass Deutschland sein Ziel erreiche, bis 2045 klimaneutral zu sein. Ronny Tochau, Berlin.
7: Nach dem Hantavirus-Ausbruch auf dem Kreuzfahrtschiff Hondius ist das Schiff in den Hafen von Rotterdam zurückgekehrt. An Bord befanden sich zuletzt noch 25 Besatzungsmitglieder sowie medizinisches Personal.
9: Diese Crewmitglieder bleiben jetzt in Quarantäne. Niemand von ihnen hat bisher Symptome gezeigt. Um das Schiff vollständig zu desinfizieren, sind 4 Tage angesetzt. Das Hantavirus war auf einer Kreuzfahrt von Argentinien in den Atlantik ausgebrochen. An Bord gebracht hatte es vermutlich ein niederländisches Ehepaar, das verstorben ist. Insgesamt geht die WHO bisher von 11 Infektionsfällen aus. Ursula Winkler, Nachrichtenredaktion.
7: Nach dem Ausbruch eines Tigers bei Leipzig fordern Tierschützer ein Verbot privater Wildtierhaltungen. Der Deutsche Tierschutzbund erklärte, die Haltung gefährlicher Wildtiere in Privathand sei weder sicher noch tierschutzgerecht. Die Staatsanwaltschaft Leipzig ermittelt inzwischen wegen des Verdachts der fahrlässigen Körperverletzung durch Unterlassen. Der Tiger war gestern erschossen worden, nachdem ein 72-Jähriger von dem Tier verletzt worden war.
10: Paradiso mit dem Wetter für Nordrhein-Westfalen. Der Montagnachmittag heute bleibt gemischt, lokal immer mal wieder Regenschauer mit dabei. Das Ganze bei Top-Temperaturen von 14 bis 17 Grad. Morgen am Dienstag ebenso, zunächst mal heiter, dann im Nachmittagsverlauf vom Westen ein paar mehr Regenwolken mit dabei. Die Top-Temperaturen für morgen zwischen 16 und 19 Grad.
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10: Ich wünsche Ihnen einen schönen Nachmittag. Schön, dass Sie bei uns sind auf Ihrem Radio Paradiso. Die besten Hits mit der meisten Abwechslung für NRW.

0: Einen schönen guten Nachmittag. Sie hören die besten Hits mit der meisten Abwechslung hier auf Ihrem Radio Paradiso. Gleich geht's weiter.
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1: Papst Johannes der 23.
2: Die 10 Gebote der Gelassenheit.
1: Das 9. Gebot. Mut. Nur für heute werde ich keine Angst haben. Ganz besonders werde ich keine Angst haben, mich an allem zu freuen, was schön ist. Und ich werde an die Güte glauben.
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3: Michael Trotzki, guten Tag. Knapp ein Jahr nach dem schrecklichen Unfall von Hürth muss ich ab heute in Köln der mutmaßliche Unfallfahrer vor Gericht verantworten. Der damals 20-Jährige soll in Hürth an einer für ihn roten Ampel in eine Schülergruppe einer 4. Klasse gefahren sein. Ein Mädchen und ein Schulbegleiter starben bei dem Unfall. Der Fall hatte damals nach dem Unfall weiter für Aufsehen gesorgt, weil sich die Familie des Kindes und der Schulbegleiter selbst vor seinem Tod entschlossen hatten, Organe zu spenden. So konnte das Herz des Mädchens einem anderen Mädchen erfolgreich eingesetzt werden. Nordrhein-Westfalens Ministerpräsident Henrik Wüst reist morgen nach Polen. Im Zentrum stehen die Regionalpartnerschaft mit Schlesien, Fragen der Infrastruktur und der Cybersicherheit. Wüst werde am Mittwoch zudem das ehemalige deutsche Vernichtungslager Auschwitz-Birkenau besuchen, heißt es weiter. Der Besuch in Polen dauert 2 Tage. In Velbert ist das neue Naturfreibad eröffnet worden. Es komme ohne Chlor aus, heißt es von der Bürgerinitiative Pro Nizza Bad, die nach dem Abriss des Freibades 2011 hier ein neues Bad eröffnen wollte. Eine Pumpe leitet das Wasser zur Reinigung dauerhaft durch 2 Kiesfilteranlagen. Zusätzlich reinigen Pflanzen das Wasser. Außerdem bestimme der Sonnenschein die Wassertemperatur, heißt es weiter. Der Bau wurde unter anderem durch Fördergelder des Bundes ermöglicht.
4: Einen schönen Montag. Hier ist Radio Paradiso im Wetter für Nordrhein-Westfalen. Es bleibt wechselnd bis stark bewölkt. Immer mal wieder Regenschauer mit dabei. Das Ganze bei Top-Temperaturen von 14 bis 17 Grad. In Hochlagen 10 bis 13 Grad maximal. Morgen am Dienstag zunächst heiter und trocken im Tagesverlauf. Vom Westen allerdings dichte Wolken, einzelne Regenschauer bei 16 bis 19 Grad maximal.
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4: Und damit es Ihrem Nachmittag nicht an Musik fehlt, geht's jetzt weiter mit den besten Hits und der meisten Abwechslung für Nordrhein-Westfalen.

Gute Laune Musik am Montagnachmittag. Ace of Base mit The Sign. Auf im Radio Paradiso. Die besten Hits mit der meisten Abwechslung. Gleich wird ein bisschen gepfiffen. Genesis, follow you, follow me. Gleich nach Coldplay und BTS, My Universe. Und jetzt die 90er. China in your head.

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9: Ich bin Thomas Bleskin. Die geplante Diätenerhöhung für die 630 Bundestagsabgeordneten wird voraussichtlich ausgesetzt. Der Unionspolitiker Steffen Bilger sagte bei RTL und NTV, man sei mit der SPD gemeinsam der Auffassung, diesen Schritt jetzt gehen zu wollen. Auch Linke, Grüne und AfD sind dafür. Eigentlich sollten die Abgeordnetenbezüge zum 1. Juli um knapp 500 Euro auf rund 12.330 Euro steigen. Zur Begründung verwies Bilger auf anstehende Reformen, die für viele Menschen mit Belastungen verbunden seien. Zwei Drittel der Menschen in Deutschland sprechen sich für die Einführung eines Verbots von sozialen Medien für Kinder unter 14 Jahren aus. Das hat eine Umfrage des Bayerischen Forschungsinstituts für digitale Transformation ergeben, die auf der Medienkonferenz Republika in Berlin vorgestellt wurde.
10: Die Zustimmung der Deutschen für ein Social-Media-Verbot hängt von der genauen Altersgrenze ab. Ein Verbot unter 14 Jahren fänden zwar zwei Drittel gut, unter 16, wie in Australien eingeführt, befürwortet aber nur knapp die Hälfte. Und sogar die Befürworter sind mehrheitlich skeptisch, ob die Jugend mit Verboten von sozialen Medien wirklich ferngehalten würden oder Umwege findet. Wissenschaftler warnen auch eher vor pauschalen Verboten. Viele Probleme mit sozialen Medien würden so in weniger sichtbare Räume verschoben. Und man dürfe die Anbieter der sozialen Medien nicht aus der Verantwortung lassen. Ronny Tochau, Berlin.
9: Nach dem Hantavirus-Ausbruch auf dem Kreuzfahrtschiff Hondius ist das Schiff in den Hafen von Rotterdam zurückgekehrt. An Bord befanden sich zuletzt noch 25 Besatzungsmitglieder sowie medizinisches Personal.
11: Diese Crewmitglieder bleiben jetzt in Quarantäne. Niemand von ihnen hat bisher Symptome gezeigt. Um das Schiff vollständig zu desinfizieren, sind 4 Tage angesetzt. Das Hantavirus war auf einer Kreuzfahrt von Argentinien in den Atlantik ausgebrochen. An Bord gebracht hatte es vermutlich ein niederländisches Ehepaar, das verstorben ist. Insgesamt geht die WHO bisher von 11 Infektionsfällen aus. Ursula Winkler, Nachrichtenredaktion.
9: CDU-Landeschef Gordon Schnieder ist der neue Ministerpräsident von Rheinland-Pfalz. Die Abgeordneten des Landtags in Mainz wählten den 50-Jährigen aus der Eifel zum Regierungschef einer schwarz-roten Koalition. Mit der Wahl des CDU-Politikers beginnt eine neue Ära in Rheinland-Pfalz. In den vergangenen 35 Jahren stand durchgehend die SPD an der Spitze der Regierungen.
12: Hier ist heute diese mit dem Wetter für Nordrhein-Westfalen. Es bleibt durchwachsen heute am Montag bis in den Abend hinein. Immer mal wieder Regenschauer mit dabei. Das Ganze bei Topwerten von 14 bis 17 Grad, in Hochlagen 10 bis 13 Grad maximal. Auch morgen am Dienstag zunächst heiter und trocken im Tagesverlauf, dann aber vom Westen aufkommende Regenwolken, einzelne Regenschauer. zum Nachmittag dann ja, weltweit zeitweise Regen, der runterkommt. Flächendeckend das Ganze bei 16 bis 19 Grad, in Hochlagen 13 bis 16 Grad maximal. Und auch am Mittwoch dichte Wolken, gebietsweise Regenschauer. Die Temperaturen legen aber nochmal ein drauf. 18 bis 21 Grad bekommen wir hier in der Spitze.
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12: Und wir wollen uns jetzt nicht mehr mit vielen Worten aufhalten, außer sie sind gesungen. Das sind die schönsten Worte. Also ab rein in die Musik, in die besten Hits mit der meisten Abwechslung hier auf Ihrem Radio Paradiso. Kommen Sie gut, kommen Sie entspannt durch Ihren Nachmittag.

0: Einer der besten Hits mit der meisten Abwechslung hier auf Ihrem Radio Paradiso. Gleich geht's weiter. Schön, dass Sie bei uns sind.
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0: 24 Tage sind's heute noch bis zur Fußball-WM. Gibt aber schon früher auch einen Grund zum Jubeln. 13 Tage sind's nämlich auch nur noch bis zum Sommerbeginn. Also höchste Zeit, sich mal mit dem Sonnenschutz zu beschäftigen. Tim Schermbeck aus der Paradiso-Redaktion. Tim, was sind denn noch so die klassischen Fehler, die wir beim Sonnencreme benutzen machen?
2: Viele cremen sich zu spät ein, also erst dann, wenn sie schon in der Sonne sind. Dabei braucht die Sonnencreme etwa 20 bis 30 Minuten, um richtig zu wirken. Außerdem wird oft zu wenig Creme verwendet und vergessen, sich nachzucremen. Vor allem, wenn man schwitzt oder im Wasser war, ist Nachcreme extrem wichtig, weil der Schutz sonst schnell nachlässt, selbst bei wasserfesten Produkten. Und man sollte sich auf jeden Fall nicht nur auf die Sonnencreme allein als Sonnenschutz verlassen.
0: Ja, sondern, also was sollte man noch machen, um sich vor der Sonne zu schützen?
2: Luftige Kleidung hilft zum Beispiel, weil sie einen Teil der UV-Strahlung von der Haut fernhält und die Haut nicht so stark aufheizt. Dazu natürlich eine Kopfbedeckung, Käppi oder Hut zum Beispiel und eine Sonnenbrille, um die Augen zu schützen. Und vor allem ist wichtig, generell nicht so lange in der Sonne zu bleiben. Dieses klassische Sonnenbaden, also lange in der Sonne liegen, um braun zu werden, kann die Haut stark belasten. Auch im Schatten wird man braun, denn die UV-Strahlung kommt auch dahin. Deshalb sollte man sich auch eincremen, wenn man unter Bäumen oder dem Sonnenschirm liegt.
0: Dankeschön, Tim. Ja, stundenlang in die Sonne knallen, das haben wir mittlerweile gelernt. Das ist absolut nicht gut. Vorsichtig sein und lieber einmal zu viel eincremen als zu wenig.
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1: Ein guter, edler Mensch, der mit uns gelebt hat, kann uns nicht genommen werden. Er lässt eine leuchtende Spur zurück, gleich jenen erloschenen Sternen, deren Bild die Erdenbewohner noch nach Jahrhunderten sehen.
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2: Michael Trotzki, guten Tag. Zum Auftakt seiner diesjährigen Deutschlandreise wird Bundespräsident Frank-Walter Steinmeier heute Dorsten besuchen. Steinmeier besuche dort das Jüdische Museum Westfalen und werde eine Fotoausstellung eröffnen, heißt es. Mit Schülern wolle der Bundespräsident außerdem Stolpersteine reinigen, heißt es weiter. Zum Abschluss seines Besuchs will Steinmeier bei einem ökumenischen Gottesdienst sprechen. In Brühl will der Rat über die Erweiterung des Phantasialands entscheiden. Eine endgültige Entscheidung sei dies aber noch nicht, wird betont. Abgestimmt werden soll zunächst darüber, ob das Bauleitverfahren eingeleitet werden darf. Dann könnte das Phantasialand seine detaillierten Pläne vorstellen. Der Erweiterungsbau soll auf einem Naturschutzgebiet gebaut werden. Der Zirkus Roncalli feiert heute sein 50-jähriges Bestehen. Heute gilt das Zirkustheater als einer der weltweit bekanntesten und erfolgreichsten Zirkusunternehmen. Es zeigt nicht nur Artistik und Zauberei, sondern kommt seit 8 Jahren auch ohne Tiere aus. Zirkusgründer Bernhard Paul setzt nach wie vor verstärkt auf Nostalgie und Romantik.
3: Paradiso mit dem Wetter für Nordrhein-Westfalen. Der Montagnachmittag heute bleibt gemischt, lokal immer mal wieder Regenschauer mit dabei. Das Ganze bei Top-Temperaturen von 14 bis 17 Grad. Morgen am Dienstag ebenso, zunächst mal heiter, dann im Nachmittagsverlauf vom Westen ein paar mehr Regenwolken mit dabei. Die Top-Temperaturen für morgen zwischen 16 und 19 Grad.
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3: Wir bringen Sie entspannt und gut gelaunt durch den Nachmittag Richtung Abend. Mit den besten Hits und der meisten Abwechslung für Nordrhein-Westfalen.

0: Sassy. Schön, dass Sie eingeschaltet haben zu Ihrem Nachmittags-Soundtrack. Bleiben Sie weiter dran.
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2: Was Musik mit uns macht. Gerade lief der Eurovision Song Contest wieder. Egal, was Sie von den Liedern halten, Millionen Menschen sitzen vor Bildschirmen, diskutieren über Kostüme, schrille Stimmen und schräge Auftritte. Sie feiern ihre Favoriten, stimmen ab, hoffen und leiden. Das Faszinierende daran ist, sie fühlen mit Liedern mit, deren Sprache sie oft gar nicht verstehen. Trotzdem bekommen sie Gänsehaut, lachen, weinen oder drücken einem völlig unbekannten Land die Daumen. Musik wirkt nämlich deutlich tiefer als reine Sprache. Forschungen zeigen, dass bestimmte Melodien innerhalb von Sekunden unser Nervensystem beeinflussen können. Unser Herzschlag, die Atmung und sogar die Ausschüttung von Stresshormonen verändern sich messbar. Wundern Sie sich also nicht, wenn ein Song Sie manchmal emotional stärker trifft als ein langes Gespräch. Sie kennen sicher dieses merkwürdige Gefühl. Ein Lied läuft im Radio und plötzlich werden Sie traurig, obwohl bis eben noch alles völlig in Ordnung war. Zum Glück funktioniert das auch umgekehrt. Sie hören ein Lied und fühlen sich wie auf Knopfdruck, quicklebendig und euphorisch. Das liegt daran, dass Musik eng mit unserem emotionalen Gedächtnis verbunden ist. Sie aktiviert alte Erfahrungen, Beziehungen und Gefühle oft viel schneller als Ihre bewussten Gedanken. So lässt sich Musik auch nutzen, um Gefühle zu regulieren. Gerade nach schmerzhaften Trennungen hören viele dieselben traurigen Songs in Dauerschleife. Verliebte Paare erstellen Playlists wie rosa Zuckerwatte. Jugendliche definieren sich komplett über bestimmte Musikstile und in vielen Beziehungen senden die Partner sich Songs, wenn sie das Gefühl haben, dass Worte nicht reichen. Musik ist weit mehr als nur Unterhaltung. Sie kann die emotionale Sprache zwischen uns sein. Leonard Bernstein sah das so. Musik kann Namen für das Unnennbare geben und selbst das Unbekannte mitteilen.
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2: Und wenn Sie eine persönliche Beratung wünschen, schreiben Sie mich gerne an unter www.beziehungscoach-berlin.de.

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12: Ich bin Thomas Bleskin. Der Expertenrat für Klimafragen hält die Klimaschutzpolitik der Bundesregierung für unzureichend. In einem Gutachten warnen die Regierungsberater, selbst mit dem geplanten Klimaschutzprogramm würden die Ziele für 2040 verfehlt.
13: Eindeutig und vernichtend sei der Bericht des Expertenrates für die Klimapolitik der Regierung, kommentiert der BUND. Deutschland verfehle seine Klimaziele gerade auf ganzer Linie. Vor allem die Aufweichung des Verbrenner aus und das geplante geänderte Heizungsgesetz seien Rückschritte. Der WWF kritisiert, die Bundesregierung komme derzeit ihrem grundgesetzlichen Auftrag zum Schutz der Lebensgrundlagen nicht nach. Der unabhängige Expertenrat für Klimafragen hatte in seinem Bericht erklärt, die derzeitige Klimapolitik gefährde die Klimaziele. Es bestehe politischer Handlungsbedarf. Ronny Tochau, Berlin.
12: Die geplante Diätenerhöhung für die 630 Bundestagsabgeordneten wird voraussichtlich ausgesetzt. Der Unionspolitiker Steffen Pilger sagte bei RTL und NTV, man sei mit der SPD gemeinsam der Auffassung, diesen Schritt jetzt gehen zu wollen. Auch Linke, Grüne und AfD sind dafür. Eigentlich sollten die Abgeordnetenbezüge zum 1. Juli um knapp 500 Euro auf rund 12.330 Euro steigen. SPD-Politiker äußern sich zurückhaltend zu einer Verlängerung des Tankrabatts über Ende Juni hinaus. Fraktionsvize Armand Zorn sagte der dpa, eine dauerhafte Senkung der Energiesteuer könne keine Lösung sein.
14: Kurzfristig richtig, aber keine Dauerlösung, so der Tenor aus der SPD, denn der Tankrabatt entlaste alle, die Auto fahren und nicht nur diejenigen, die auf Hilfe vom Staat angewiesen sind. Und schon die bisher angesetzten 2 Monate Tankrabatt kosten wiederum den Staat 1,6 Milliarden Euro an Steuereinnahmen. Also quasi eine Absage an Söders Idee einer Verlängerung. Stattdessen kann sich die SPD weiter einen Preisdeckel für Sprit vorstellen, den wiederum aber bisher die Union ablehnt. Jan-Henner Reitze, Berlin.
12: 2 Drittel der Menschen in Deutschland befürworten laut einer Studie ein Verbot sozialer Medien für Kinder unter 14 Jahren. Das geht aus einer repräsentativen Umfrage des Bayerischen Forschungsinstituts für digitale Transformation hervor, die auf der Medienkonferenz Republika in Berlin vorgestellt wurde. Forschende warnten dort aber vor vorschnellen Verboten. Stattdessen brauche es strengere Regeln für Plattformen und mehr Medienkompetenz.
15: Einen schönen Montag. Hier ist Radio Paradiso im Wetter für Nordrhein-Westfalen. Es bleibt wechselnd bis stark bewölkt. Immer mal wieder Regenschauer mit dabei. Das Ganze bei Top-Temperaturen von 14 bis 17 Grad. In Hochlagen 10 bis 13 Grad maximal. Morgen am Dienstag zunächst heiter und trocken im Tagesverlauf. Vom Westen allerdings dichte Wolken, einzelne Regenschauer bei 16 bis 19 Grad maximal.
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15: Einen wunderschönen Nachmittag Ihnen. Schön, dass Sie bei uns sind und dass Sie mit uns Richtung Feierabend gehen. Wir begleiten Sie ganz entspannt mit den besten Hits und der meisten Abwechslung.

0: Ihr Lieblingssound am Nachmittag, die besten Hits und die meiste Abwechslung hier auf Ihrem Radio Paradiso. Schön, dass Sie bei uns sind.
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0: Ja, aus unserem Alltag sind sie eigentlich nicht mehr wegzudenken. Ich denke da auch einfach mal an die Milchtüte im Kühlschrank, die Tetrapaks vor 75 Jahren. Da trat die Verpackung aus Schweden ihren Siegeszug an. Aber was ist denn jetzt eigentlich nachhaltiger? Ist es die Glasflasche oder ist es der Tetrapak? Tim Schermbeck aus der Paradiso-Redaktion. Tim, warum war denn Tetrapak damals vor 75 Jahren eigentlich so sehr revolutionär?
2: Weil Tetrapaks alles sind, was Verpackung vorher nicht war. Leicht, platzsparend, nicht so leicht kaputt zu kriegen, einfach zu lagern und hygienisch. Deutliche Vorteile gegenüber der Glasflasche etwa. Außerdem ging es um die spezielle Abfülltechnik von Tetrapak. Dabei werden Verpackung und Flüssigkeit steril verarbeitet, sodass Bakterien nicht an den Inhalt kommen. Dadurch wurde zum Beispiel Haarmilch überhaupt erst in großem Stil möglich, was übrigens auch immer noch das Kerngeschäft von Tetrapak ist, auch wenn es heutzutage ja fast alles in Tetrapaks gibt.
0: Ja, das stimmt, aber heute ist Tetrapak auch nicht mehr so wirklich unumstritten.
2: Ja, gerade beim Thema Nachhaltigkeit steht der Getränkekarton in der Kritik. Viele halten Tetrapaks ja wegen des hohen Papieranteils für besonders umweltfreundlich. Tatsächlich bestehen sie aber eben nicht nur aus Papier, sondern auch aus Kunststoff und teilweise Aluminium. Und genau diese Mischung macht das Recycling auch deutlich komplizierter. Dazu kommt noch, dass viele Verpackungen trotz Recycling-Systemen am Ende eben doch nicht vollständig wiederverwertet werden, sondern im Müll landen. Deswegen fordert die Deutsche Umwelthilfe sogar Einwegpfand auf Tetrapak-Kartons.
0: Okay, danke schön, Tim. Wieder was gelernt. Also so gut wie Ihr Ruf sind Tetrapaks dann nicht, wenn es um die Umwelt geht. Und sie gehören nicht in den Papiermüll. Sie gehören nach wie vor in die gelbe Tonne.
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1: Am 6. August 1945 explodiert die Atombombe Little Boy über Hiroshima. Sie zerstört 80% der Stadt. Zehntausende sterben sofort. Als Albert Einstein von dem Abwurf hört, lauten seine ersten Worte: O weh. Denn der Physiker hat durch seine Forschungen entscheidende Grundlagen für die Entwicklung der Bombe geliefert. Zwei Monate später brachte die New York Times eine Stellungnahme von Einstein und weiteren bekannten Persönlichkeiten.
2: Die erste Atombombe hat mehr zerstört als die Stadt Hiroshima. Sie zertrümmerte auch unsere ererbten, veralteten politischen Gedanken. Es muss eine Weltregierung geschaffen werden, welche die Konflikte zwischen Nationen durch richterliche Entscheidung zu lösen imstande ist. Diese Entscheidungen müssen auf eine klare Verfassung gegründet werden, welche von den Regierungen und Völkern gebilligt ist und welche allein über die Angriffswaffen zu verfügen hat.
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3: Mitja Trotzki, guten Tag. Knapp ein Jahr nach dem schrecklichen Unfall von Hürth muss ich ab heute in Köln der mutmaßliche Unfallfahrer vor Gericht verantworten. Der damals 20-Jährige soll in Hürth an einer für ihn roten Ampel in eine Schülergruppe einer vierten Klasse gefahren sein. Ein Mädchen und ein Schulbegleiter starben bei dem Unfall. Der Fall hatte damals nach dem Unfall weiter für Aufsehen gesorgt, weil sich die Familie des Kindes und der Schulbegleiter selbst vor seinem Tod entschlossen hatten, Organe zu spenden. So konnte das Herz des Mädchens einem anderen Mädchen erfolgreich eingesetzt werden. Nordrhein-Westfalens Ministerpräsident Henrik Wüst reist morgen nach Polen. Im Zentrum stehen die Regionalpartnerschaft mit Schlesien, Fragen der Infrastruktur und der Cybersicherheit. Wüst werde am Mittwoch zudem das ehemalige deutsche Vernichtungslager Auschwitz-Birkenau besuchen, heißt es weiter. Der Besuch in Polen dauert 2 Tage. In Velbert ist das neue Naturfreibad eröffnet worden. Es komme ohne Chlor aus, heißt es von der Bürgerinitiative Pro Nizza Bad, die nach dem Abriss des Freibades 2011 hier ein neues Bad eröffnen wollte. Eine Pumpe leitet das Wasser zur Reinigung dauerhaft durch 2 Kiesfilteranlagen. Zusätzlich reinigen Pflanzen das Wasser. Außerdem bestimme der Sonnenschein die Wassertemperatur, heißt es weiter. Der Bau wurde unter anderem durch Fördergelder des Bundes ermöglicht.
4: Hier ist Radio mit dem Wetter für Nordrhein-Westfalen. Es bleibt durchwachsen heute am Montag bis in den Abend hinein. Immer mal wieder Regenschauer mit dabei. Das Ganze bei Topwerten von 14 bis 17 Grad, in Hochlagen 10 bis 13 Grad maximal. Auch morgen am Dienstag zunächst heiter und trocken im Tagesverlauf, dann aber vom Westen aufkommende Regenwolken, einzelne Regenschauer. Zum Nachmittag dann zeitweise Regen, der runterkommt, flächendeckend das Ganze bei 16 bis 19 Grad, in Hochlagen 13 bis 16 Grad maximal. Und auch am Mittwoch dichte Wolken, gebietsweise Regenschauer, die Temperaturen legen aber nochmal ein drauf. 18 bis 21 Grad bekommen wir hier in der Spitze.
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4: Und wenn der Genuss heute Nachmittag noch zu kurz gekommen ist bisher, jetzt ist es soweit. Die besten Hits mit der meisten Abwechslung für Ihren Nachmittag. Schön, dass Sie bei uns sind.

0: Schön, dass Sie eingeschaltet haben. Wir haben die beste Musik für Sie, nämlich die besten Hits mit der meisten Abwechslung gleich hier.
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11: Ich bin Thomas Bleskin. Deutschland dürfte in den kommenden Jahren mehr CO2 verursachen als eingeplant. Die Anstrengungen der Bundesregierung beim Klimaschutz würden nicht ausreichen, schreibt der Expertenrat für Klimafragen in seinem neuesten Gutachten.
12: Der Expertenrat für Klimafragen berät die Regierung unabhängig und sieht bei der Regierung jetzt dringenden politischen Handlungsbedarf. Die derzeitigen Prognosen der Regierung, wie viel Treibhausgase Deutschland in den kommenden Jahren ausstoße, seien zu optimistisch, vor allem in den Bereichen Energie und Gebäuden. Auch weil es zusätzliche Risiken gäbe, etwa die aktuelle Reform des Heizungsgesetzes. Längerfristig sei es unwahrscheinlich, dass Deutschland sein Ziel erreiche, bis 2045 klimaneutral zu sein. Ronny Tochau, Berlin.
11: Bundesinnenminister Alexander Dobrindt will die Kapazitäten beim Zivilschutz für den Kriegs- und Anschlagsfall massiv ausbauen. Der Bild-Zeitung sagte Dobrindt, man werde beim Bevölkerungsschutz und der zivilen Verteidigung aufrüsten.
13: Es geht um ein Sonderprogramm in Höhe von 10 Milliarden Euro. Die Mittel sollen in zusätzliche Ausrüstung, Gebäude sowie Personal und Technik fließen, etwa beim Technischen Hilfswerk. Angeschafft werden sollen mit dem Geld unter anderem Spezialfahrzeuge und Feldbetten. Zuvor hatten die großen Hilfsorganisationen eine Zeitenwende im Zivilschutz gefordert. Derzeit werde ehrenamtlichen Helfern teils Material zur Verfügung gestellt, mit dem schon ihre Großeltern gearbeitet hätten, sagte DRK-Präsident Gröhe der Süddeutschen Zeitung. Dirk Zeitler, Berlin.
11: Rund 7 Wochen nach dem lange unbemerkt gebliebenen Ausbruch des Hunter-Virus auf der Hondius ist das Kreuzfahrtschiff in die Niederlande zurückgekehrt. Laut einem dpa-Reporter machte das Schiff heute im Hafen von Rotterdam fest. An Bord waren nach Angaben der Reederei eine Restbesatzung von 25 Seeleuten sowie ein Arzt und eine Pflegekraft. Auch die Leiche der auf See gestorbenen deutschen Frau wurde mit nach Rotterdam gebracht. 2/3 der Menschen in Deutschland befürworten ein Social-Media-Verbot für Kinder unter 14 Jahren. Das geht aus einer repräsentativen Umfrage des Bayerischen Forschungsinstituts für digitale Transformation hervor, die auf der Republika in Berlin vorgestellt wurde. Bei höheren Altersgrenzen sinkt die Zustimmung deutlich. Forschende warnten vor Vorschlägen verboten. Sie verwiesen darauf, dass soziale Medien für Jugendliche auch Orte für Information, Austausch und Teilhabe seien. Statt pauschaler Verbote brauche es strengere Regeln für Plattformen und mehr Medienkompetenz. Viele Befragte zweifeln zudem an der Wirksamkeit eines Verbots.
0: Schön, dass Sie bei uns sind. Hier ist gerade bei diesem Wetter für Nordrhein-Westfalen. Der Dienstag bleibt erstmal trocken bis zum Mittag. Niederschlagsfrei, gemäßigte Sonne kommt auch so ein bisschen zu uns durch. Die Wolken machen ein bisschen Platz im Tagesverlauf, allerdings dann vom Westen. Dichte Wolken, die mit dazukommen, und die bringen uns auch immer mal wieder Regenschauer mit. Das Ganze bei Top-Temperaturen von 16 bis 19 Grad. In Hochlagen erwarten wir 13 bis 16 Grad maximal.

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1: Heute, gleich nach dem Aufstehen, genieße die würzige Luft nach dem Schlafen. 3 Minuten langsam einatmen und ausatmen. Nimm dir Zeit für eine ausgiebige Dusche, einen duftenden Kaffee und ein Glas Orangensaft. Beginne deinen Tag liebevoll.

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3: Ich bin Thomas Bleskin. 2 Drittel der Menschen in Deutschland befürworten ein Social-Media-Verbot für Kinder unter 14 Jahren. Das geht aus einer repräsentativen Umfrage des Bayerischen Forschungsinstituts für digitale Transformation hervor, die auf der Republika in Berlin vorgestellt wurde. Bei höheren Altersgrenzen sinkt die Zustimmung deutlich. Forschende warnten vor vorschnellen Verboten. Sie verwiesen darauf, dass soziale Medien für Jugendliche auch Orte für Information, Austausch und Teilhabe seien. Statt pauschaler Verbote brauche es strengere Regeln für Plattformen und mehr Medienkompetenz. Viele Befragte zweifeln zudem an der Wirksamkeit eines Verbots. Deutschland dürfte in den kommenden Jahren mehr CO2 verursachen als eingeplant. Die Anstrengungen der Bundesregierung beim Klimaschutz würden nicht ausreichen, schreibt der Expertenrat für Klimafragen in seinem neuesten Gutachten.
4: Der Expertenrat für Klimafragen berät die Regierung unabhängig und sieht bei der Regierung jetzt dringenden politischen Handlungsbedarf. Die derzeitigen Prognosen der Regierung, wie viel Treibhausgase Deutschland in den kommenden Jahren ausstoße, seien zu optimistisch, vor allem in den Bereichen Energie und Gebäuden. Auch weil es zusätzliche Risiken gäbe, etwa die aktuelle Reform des Heizungsgesetzes. Längerfristig sei es unwahrscheinlich, dass Deutschland sein Ziel erreiche, bis 2045 klimaneutral zu sein. Ronny Tochau, Berlin.
3: Nach dem Hantavirus-Ausbruch auf dem Kreuzfahrtschiff Hondius ist das Schiff in den Hafen von Rotterdam zurückgekehrt. An Bord befanden sich zuletzt noch 25 Besatzungsmitglieder sowie medizinisches Personal.
5: Diese Crewmitglieder bleiben jetzt in Quarantäne. Niemand von ihnen hat bisher Symptome gezeigt. Um das Schiff vollständig zu desinfizieren, sind 4 Tage angesetzt. Das Hantavirus war auf einer Kreuzfahrt von Argentinien in den Atlantik ausgebrochen. An Bord gebracht hatte es vermutlich ein niederländisches Ehepaar, das verstorben ist. Insgesamt geht die WHO bisher von 11 Infektionsfällen aus. Ursula Winkler, Nachrichtenredaktion.
3: CDU-Landeschef Gordon Schnieder ist der neue Ministerpräsident von Rheinland-Pfalz. Die Abgeordneten des Landtags in Mainz wählten den 50-Jährigen aus der Eifel zum Regierungschef einer schwarz-roten Koalition. Mit der Wahl des CDU-Politikers beginnt eine neue Ära in Rheinland-Pfalz. In den vergangenen 35 Jahren stand durchgehend die SPD an der Spitze der Regierungen.
6: Warte mal, die so mit dem Wetter für Nordrhein-Westfalen. Der Dienstag, der bleibt erstmal trocken bis zum Mittag, bis zum frühen Mittag. Dann kommen vom Westen einige Regenwolken mit dazu. Die Temperaturen aber weiter mild, 16 bis 19 Grad erwarten wir maximal.

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1: Andeutungen habe ich gehört, mehr auch nicht. Mein Vater war mit 17 Jahren zum Volkssturm einberufen worden. Meinen Opa habe ich nie kennengelernt, er ist auf der Flucht in Österreich gestorben. Ich hörte, dass er wohl in der NSDAP war. Genaueres ist nicht bekannt. Mehr als 10 Millionen Menschen waren Parteimitglieder in der Nazi-Partei. Aber es wurde im Nachkriegsdeutschland nicht darüber gesprochen, auch bei uns zu Hause nicht. Vergangenheit abhaken, nach vorne schauen, war das Motto im Wirtschaftswunder. Seit April ist die Mitgliederdatei der NSDAP online. Viele Millionen Klicks gab es seitdem und ich war in der Versuchung, meine Vorfahren zu identifizieren. Und dann? Keiner von ihnen lebt mehr. Was würde es mir bringen, zu wissen, dass mein Opa Nazi war? In der Zeit, im Spiegel, lange Abhandlungen darüber, was Menschen über die Vergangenheit ihrer Familien erfahren haben. Durch mehrere Millionen Klicks brach die Datenbank anfangs zusammen. Und sicher, da gab es erschütternde Erkenntnisse und auch ein Verständnis für das Schweigen der Väter und Vorväter. Ich weiß, dass Hitler meinem Vater die Jugend gestohlen hat. Und ich weiß auch, warum er allergisch reagiert hat, als ich mich als Jugendlicher in der Friedensbewegung engagiert habe. Er fand es ganz schrecklich, dass ich Anti-Bundeswehr-Demos organisiert habe. Ich habe für den SWR einen Film gemacht über die Judenbuche in meinem Heimatort Villingen-Schwenningen. Die Recherche war schwierig. Keiner der ehrenwerten Bürger und Stadträte war bereit, darüber zu reden, warum dort ein Hinrichtungsplatz für Zwangsarbeiter war. Ein alter Kommunist, der eh nichts mehr zu verlieren hatte, weil er in der Stadt geächtet wurde, hat mit mir über die Vorkommnisse damals gesprochen und uns Beweisfotos zur Verfügung gestellt, die im Stadtarchiv vermutlich im Giftschrank lagerten. Was hat das alles mit der NSDAP-Mitgliederkartei zu tun? Also, ich werde nicht darin wühlen. Ich will gar nicht mehr wissen. Und wenn man in der Familiengeschichte stöbert, sollte man sich vorher darüber im Klaren sein, was die Erkenntnisse mit einem machen. Aber das muss jede und jeder für sich selbst entscheiden. Die Kartei ist online und offen zugänglich.
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4: Ich bin Thomas Bleskin. Der Expertenrat für Klimafragen hält die Klimaschutzpolitik der Bundesregierung für unzureichend. In einem Gutachten warnen die Regierungsberater, selbst mit dem geplanten Klimaschutzprogramm würden die Ziele für 2040 verfehlt.
5: Eindeutig und vernichtend sei der Bericht des Expertenrates für die Klimapolitik der Regierung, kommentiert der BUND. Deutschland verfehle seine Klimaziele gerade auf ganzer Linie. Vor allem die Aufweichung des Verbrenner aus und das geplante geänderte Heizungsgesetz seien Rückschritte. Der WWF kritisiert, die Bundesregierung komme derzeit ihrem grundgesetzlichen Auftrag zum Schutz der Lebensgrundlagen nicht nach. Der unabhängige Expertenrat für Klimafragen hatte in seinem Bericht erklärt, die derzeitige Klimapolitik gefährde die Klimaziele. Es bestehe politischer Handlungsbedarf. Ronny Tochau, Berlin.
4: Die geplante Diätenerhöhung für die 630 Bundestagsabgeordneten wird voraussichtlich ausgesetzt. Der Unionspolitiker Steffen Pilger sagte bei RTL und NTV, man sei mit der SPD gemeinsam der Auffassung, diesen Schritt jetzt gehen zu wollen. Auch Linke, Grüne und AfD sind dafür. Eigentlich sollten die Abgeordnetenbezüge zum 1. Juli um knapp 500 Euro auf rund 12.330 Euro steigen. SPD-Politiker äußern sich zurückhaltend zu einer Verlängerung des Tankrabatts über Ende Juni hinaus. Fraktionsvize Armand Zorn sagte der dpa, eine dauerhafte Senkung der Energiesteuer könne keine Lösung sein.
6: Kurzfristig richtig, aber keine Dauerlösung, so der Tenor aus der SPD, denn der Tankrabatt entlaste alle, die Auto fahren und nicht nur diejenigen, die auf Hilfe vom Staat angewiesen sind. Und schon die bisher angesetzten 2 Monate Tankrabatt kosten wiederum den Staat 1,6 Milliarden Euro an Steuereinnahmen. Also quasi eine Absage an Söders Idee einer Verlängerung. Stattdessen kann sich die SPD weiter einen Preisdeckel für Sprit vorstellen, den wiederum aber bisher die Union ablehnt. Jan-Henner Reitze, Berlin.
4: Zwei Drittel der Menschen in Deutschland befürworten laut einer Studie ein Verbot sozialer Medien für Kinder unter 14 Jahren. Das geht aus einer repräsentativen Umfrage des Bayerischen Forschungsinstituts für digitale Transformation hervor, die auf der Medienkonferenz Republika in Berlin vorgestellt wurde. Forschende warnten dort aber vor vorschnellen Verboten. Stattdessen brauche es strengere Regeln für Plattformen und mehr Medienkompetenz.
7: Schön, dass Sie bei uns sind. Hier ist Radio Paradiso im Wetter für Nordrhein-Westfalen. Der Dienstag bleibt erstmal trocken bis zum Mittag. Niederschlagsfrei, gemäßigte Sonne kommt auch so ein bisschen zu uns durch. Die Wolken machen ein bisschen Platz im Tagesverlauf, allerdings dann vom Westen. Dichte Wolken, die mit dazukommen und die bringen uns auch immer mal wieder Regenschauer mit. Das Ganze bei Top-Temperaturen von 16 bis 19 Grad. In Hochlagen erwarten wir 13 bis 16 Grad maximal.

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1: Es gibt ein Gedächtnis, das mit dem Kopf zusammenhängt. Der eine behält leichter, der andere vergisst schneller. Es gibt ein Gedächtnis, das viel tiefere Wurzeln hat. Sie reichen ins Herz. Menschen waren gut zu mir. Sie sorgten für mich, als ich klein war. Sie begleiteten mich, als ich größer wurde. Sie machten mir Mut, als es mir schlecht ging. Sie halfen mir, als ich in Not war. Mein Herz vergisst das nicht. Das Gedächtnis des Herzens heißt Dankbarkeit.

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1: Ich bin Thomas Bleskin. Die geplante Diätenerhöhung für die 630 Bundestagsabgeordneten wird voraussichtlich ausgesetzt. Der Unionspolitiker Steffen Bilger sagte bei RTL und NTV, man sei mit der SPD gemeinsam der Auffassung, diesen Schritt jetzt gehen zu wollen. Auch Linke, Grüne und AfD sind dafür. Eigentlich sollten die Abgeordnetenbezüge zum 1. Juli um knapp 500 Euro auf rund 12.330 Euro steigen. Zur Begründung verwies Bilger auf anstehende Reformen, die für viele Menschen mit Belastungen verbunden seien. Zwei Drittel der Menschen in Deutschland sprechen sich für die Einführung eines Verbots von sozialen Medien für Kinder unter 14 Jahren aus. Das hat eine Umfrage des Bayerischen Forschungsinstituts für digitale Transformation ergeben, die auf der Medienkonferenz Republika in Berlin vorgestellt wurde.
2: Die Zustimmung der Deutschen für ein Social-Media-Verbot hängt von der genauen Altersgrenze ab. Ein Verbot unter 14 Jahren fänden zwar zwei Drittel gut, unter 16, wie in Australien eingeführt, befürwortet aber nur knapp die Hälfte. Und sogar die Befürworter sind mehrheitlich skeptisch, ob die Jugend mit Verboten von sozialen Medien wirklich ferngehalten würden oder Umwege findet. Wissenschaftler warnen auch eher vor pauschalen Verboten. Viele Probleme mit sozialen Medien würden so in weniger sichtbare Räume verschoben. Und man dürfe die Anbieter der sozialen Medien nicht aus der Verantwortung lassen. Ronny Thorau, Berlin.
1: Nach dem Hantavirus-Ausbruch auf dem Kreuzfahrtschiff Hondius ist das Schiff in den Hafen von Rotterdam zurückgekehrt. An Bord befanden sich zuletzt noch 25 Besatzungsmitglieder sowie medizinisches Personal.
3: Diese Crewmitglieder bleiben jetzt in Quarantäne. Niemand von ihnen hat bisher Symptome gezeigt. Um das Schiff vollständig zu desinfizieren, sind 4 Tage angesetzt. Das Hantavirus war auf einer Kreuzfahrt von Argentinien in den Atlantik ausgebrochen. An Bord gebracht hatte es vermutlich ein niederländisches Ehepaar, das verstorben ist. Insgesamt geht die WHO bisher von 11 Infektionsfällen aus. Ursula Winkler, Nachrichtenredaktion.
1: CDU-Landeschef Gordon Schnieder ist der neue Ministerpräsident von Rheinland-Pfalz. Die Abgeordneten des Landtags in Mainz wählten den 50-Jährigen aus der Eifel zum Regierungschef einer schwarz-roten Koalition. Mit der Wahl des CDU-Politikers beginnt eine neue Ära in Rheinland-Pfalz. In den vergangenen 35 Jahren stand durchgehend die SPD an der Spitze der Regierungen.
4: Schön, dass Sie bei uns sind. Hier ist gerade bei diesem Wetter für Nordrhein-Westfalen. Der Dienstag bleibt erstmal trocken bis zum Mittag. Niederschlagsfrei, gemäßigte Sonne kommt auch so ein bisschen zu uns durch. Die Wolken machen ein bisschen Platz im Tagesverlauf, allerdings dann vom Westen. Dichte Wolken, die mit dazukommen und die bringen uns auch immer mal wieder Regenschauer mit. Das Ganze bei Top-Temperaturen von 16 bis 19 Grad. In Hochlagen erwarten wir 13 bis 16 Grad maximal.

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1: Der Friede Gottes erfülle und beschütze dich. Gott lasse sein Licht leuchten über dir und begleite dich. In Freude und Schmerz, in Weinen und Lachen. Ich wünsche Ihnen eine gesegnete Nacht.

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1: Ich bin David Riemer. Union und SPD sind sich einig, dass die automatische Diätenerhöhung für Bundestagsabgeordnete in diesem Jahr ausgesetzt werden soll. Er sei dafür, diese Idee aus der Union schnellstmöglich umzusetzen, sagte SPD-Generalsekretär Klüssendorf.
2: Man könne nicht bei Krankenversicherung, Rente und Pflege über Einsparungen diskutieren und sich gleichzeitig eine Diätenerhöhung von 500 Euro pro Monat genehmigen, so SPD-Generalsekretär Klüssendorf. Auch Unionsfraktionschef Spahn hatte sich offen gezeigt für einen Verzicht auf die anstehende automatische Diätenerhöhung zum 1. Juli. Er verstehe, dass Bürger, wenn sie verzichten müssten, das auch von Abgeordneten erwarteten, so Spahn. Die Diäten werden seit 2014 jedes Jahr angepasst, der allgemeinen Lohnentwicklung folgend, ähnlich wie die Rente. Aus Berlin Ronny Tochau.
1: Die SPD will sich innerhalb der Bundesregierung für eine rechtliche Grundlage für einen Mietendeckel in den Ländern einsetzen. Das hat SPD-Generalsekretär Klüssendorf erklärt. In Berlin hatte das Bundesverfassungsgericht solch einen Mietendeckel gekippt, mit dem Argument, dass der Bund für Mietrecht zuständig sei und nicht die Länder.
3: Der Berliner Mietendeckel bedeutete für viele Mieter zuerst, dass sie weniger zahlen mussten. Dann hatten Vermieter plötzlich Anspruch auf Nachzahlungen, als die Regelung gekippt wurde. Dass die Bundes-SPD ausgerechnet jetzt wieder eine rechtliche Grundlage schaffen will, damit Bundesländer jeweils für sich Mietendeckel festlegen können, liegt an der bevorstehenden Abgeordnetenhauswahl in Berlin, wo die SPD aktuell in Umfragen hinten liegt. Die Union lehnt Mietendeckel allerdings ab und innerhalb der Bundesregierung gibt es sowieso schon zahlreiche Streitthemen. Aus Berlin Jan-Henna Reitze.
1: In Kanada ist ein weiterer Passagier eines Kreuzfahrtschiffes positiv auf das Hunter-Virus getestet worden. Nach Angaben der Gesundheitsbehörde hat die Person milde Symptome. Drei kanadische Passagiere wurden vorsorglich in ein Krankenhaus gebracht, ein vierter blieb zu Hause in Quarantäne. Auf der Hondius hat es einen Hunter-Virus-Ausbruch gegeben, drei Passagiere starben. Zum Fußball. Jens Lehmann sieht eine mögliche WM-Rückkehr von Manuel Neuer kritisch. Der frühere Nationaltorwart sagte der Bild, sollte Neuer tatsächlich wieder im deutschen Tor stehen, wäre das gegenüber Oliver Baumann ein Vertrauensbruch. Bundestrainer Nagelsmann hatte Baumann zuletzt öffentlich gestärkt. Auch Ex-Bayern-Torwart Oliver Kahn hatte einen möglichen Torwartwechsel kritisiert.
4: Warte mal, die so mit dem Wetter für Nordrhein-Westfalen. Der Dienstag, der bleibt erstmal trocken bis zum frühen Mittag. Dann kommen vom Westen einige Regenwolken mit dazu. Die Temperaturen aber weiter mild, 16 bis 19 Grad erwarten wir maximal.

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1: Von Frère Roger, Gründer und ehemaliger Leiter der ökumenischen Kommunität von Thésée. Auf der Erde gibt es rohe Gewalt, Krieg, Folter, Mord. Es gibt auch verdeckte Gewalt, die sich hinter Berechnungen, Verdächtigungen, Misstrauen oder Demütigungen verbirgt. In Gott gibt es keine Gewaltsamkeit. Gott hat Christus nicht gesandt, um uns anzuklagen, sondern uns zu sich zu rufen, nicht um uns zu richten, sondern weil er uns liebt.

0: Es ist 23 Uhr. 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
1: Ich bin David Riemer. Sollte der eigentlich bis Ende Juni vorgesehene Tankrabatt verlängert werden? Die SPD hat zurückhaltend auf diese Idee reagiert. CSU-Chef Söder hatte die Möglichkeit einer Verlängerung ins Spiel gebracht.
2: Kurzfristig richtig, aber keine Dauerlösung, so der Tenor aus der SPD, denn der Tankrabatt entlaste alle, die Auto fahren und nicht nur diejenigen, die auf Hilfe vom Staat angewiesen sind. Und schon die bisher angesetzten 2 Monate Tankrabatt kosten wiederum den Staat 1,6 Milliarden Euro an Steuereinnahmen. Also quasi eine Absage an Söders Idee einer Verlängerung. Stattdessen kann sich die SPD weiter einen Preisdeckel für Sprit vorstellen, den wiederum aber bisher die Union ablehnt. Aus Berlin Jan-Henner Reitze.
1: Die geplante Diätenerhöhung für die 630 Bundestagsabgeordneten wird voraussichtlich ausgesetzt. Der Unionspolitiker Bilger sagte bei RTL und NTV, man sei mit der SPD gemeinsam der Auffassung, diesen Schritt jetzt gehen zu sollen. Auch Linke, Grüne und AfD sind dafür. Eigentlich sollten die Abgeordnetenbezüge zum 1. Juli um knapp 500 auf über 12.000 Euro steigen. 2 Drittel der Menschen in Deutschland sprechen sich für die Einführung eines Verbots von sozialen Medien für Kinder unter 14 Jahren aus. Das hat eine Umfrage des Bayerischen Forschungsinstituts für digitale Transformation ergeben, die auf der Medienkonferenz Republika in Berlin vorgestellt wurde.
3: Die Zustimmung der Deutschen für ein Social-Media-Verbot hängt von der genauen Altersgrenze ab. Ein Verbot unter 14 Jahren fänden zwar 2 Drittel gut, unter 16, wie in Australien eingeführt, befürwortet aber nur knapp die Hälfte. Und sogar die Befürworter sind mehrheitlich skeptisch, ob die Jugend mit Verboten von sozialen Medien wirklich ferngehalten würden oder Umwege findet. Wissenschaftler warnen auch eher vor pauschalen Verboten. Viele Probleme mit sozialen Medien würden so in weniger sichtbare Räume verschoben. Und man dürfe die Anbieter der sozialen Medien nicht aus der Verantwortung lassen. Aus Berlin, Ronny Tochau.
1: Aus noch ungeklärter Ursache ist im sächsischen Görlitz ein Mehrfamilienhaus aus der Gründerzeit eingestürzt. Spürhunde sind an der Unfallstelle im Einsatz. Noch immer ist unklar, ob sich unter den Trümmern möglicherweise verschüttete Menschen befinden. Die Polizei schreibt auf X, möglicherweise habe es in dem Haus eine Gasexplosion gegeben. Zeugen hätten von einer Explosion gesprochen und Gasgeruch wahrgenommen.
4: Schön, dass Sie bei uns sind. Hier ist Radio Paradiso im Wetter für Nordrhein-Westfalen. Der Dienstag bleibt erstmal trocken bis zum Mittag. Niederschlagsfrei, gemäßigte Sonne kommt auch so ein bisschen zu uns durch. Die Wolken machen ein bisschen Platz im Tagesverlauf, allerdings dann vom Westen. Dichte Wolken, die mit dazukommen und die bringen uns auch immer mal wieder Regenschauer mit. Das Ganze bei Top-Temperaturen von 16 bis 19 Grad. In Hochlagen erwarten wir 13 bis 16 Grad maximal.

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brachten eine Frau zu Jesus und fragten ihn: Meister, diese Frau ist gefasst worden auf frischer Tat im Ehebruch. Das Gesetz hat Mose vorgeschrieben, solche zu steinigen. Was sagst du? Aber Jesus sagte: Der, der unter euch ohne Sünde ist, werfe den ersten Stein. Als sie das hörten, gingen sie hinaus, einer nach dem anderen. Jesus fragte sie: Frau, wo sind sie? Hat dich niemand verurteilt? Sie antwortete: Niemand, Herr. Und Jesus schloss: Auch ich verurteile dich nicht. Geh und sündige in Zukunft nicht mehr.

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1: Ich bin David Riemer. Union und SPD sind sich einig, dass die automatische Diätenerhöhung für Bundestagsabgeordnete in diesem Jahr ausgesetzt werden soll. Er sei dafür, diese Idee aus der Union schnellstmöglich umzusetzen, sagte SPD-Generalsekretär Klüssendorf.
2: Man könne nicht bei Krankenversicherung, Rente und Pflege über Einsparungen diskutieren und sich gleichzeitig eine Diätenerhöhung von 500 Euro pro Monat genehmigen, so SPD-Generalsekretär Klüssendorf. Auch Unionsfraktionschef Spahn hatte sich offen gezeigt für einen Verzicht auf die anstehende automatische Diätenerhöhung zum 1. Juli. Er verstehe, dass Bürger, wenn sie verzichten müssten, das auch von Abgeordneten erwarteten, so Spahn. Die Diäten werden seit 2014 jedes Jahr angepasst, der allgemeinen Lohnentwicklung folgend, ähnlich wie die Rente. Aus Berlin, Ronny Tochau.
1: Die Bundesregierung hat sich vorgenommen, bis zur Sommerpause ein großes Reformpaket zu schnüren. Damit sollen auch Streitthemen zwischen Union und SPD gelöst werden. Vor diesem Hintergrund hat Bundeskanzler Merz für den Nachmittag einen Besuch der Fraktionssitzung der SPD im Bundestag angekündigt.
3: Es ist schon länger geplant, dass Merz bei den SPD-Abgeordneten vorbeischaut, aber gerade die Streitthemen der vergangenen Wochen, wie Entlastungen wegen gestiegener Spritpreise oder die Frage, wie noch klaffende Löcher im Haushalt gestopft werden sollen, zeigen, wie groß die Gräben zwischen Union und SPD geworden sind. Merz will sie überwinden und bei der SPD für Kompromisse werben, denn es muss am Ende mehr rauskommen als der kleinste gemeinsame Nenner, um, wie von der Regierung versprochen, zu beweisen, dass Politik noch handlungsfähig ist. Aus Berlin, Jan-Henner Reitze.
1: Der Expertenrat für Klimafragen hält die Klimaschutzpolitik der Bundesregierung für unzureichend. In einem Gutachten warnen die Regierungsberater, selbst mit dem geplanten Klimaschutzprogramm würden die Ziele für 2040 verfehlt. Der Rat geht außerdem davon aus, dass Deutschland sein Emissionsbudget bis 2030 um bis zu 100 Millionen Tonnen CO2 überschreiten könnte. Aus noch ungeklärter Ursache ist im sächsischen Görlitz ein Mehrfamilienhaus eingestürzt. Spürhunde sind an der Unfallstelle im Einsatz. Noch immer ist unklar, ob sich unter den Trümmern möglicherweise verschüttete Menschen befinden. Die Polizei schreibt auf X, möglicherweise habe es in dem Haus eine Gasexplosion gegeben. Zeugen hätten von einer Explosion gesprochen und Gasgeruch wahrgenommen.
4: Schön, dass Sie bei uns sind. Hier ist gerade bei diesem Wetter für Nordrhein-Westfalen. Der Dienstag bleibt erstmal trocken bis zum Mittag. Niederschlagsfrei, gemäßigte Sonne kommt auch so ein bisschen zu uns durch. Die Wolken machen ein bisschen Platz im Tagesverlauf, allerdings dann vom Westen. Dichte Wolken, die mit dazukommen und die bringen uns auch immer mal wieder Regenschauer mit. Das Ganze bei Top-Temperaturen von 16 bis 19 Grad. In Hochlagen erwarten wir 13 bis 16 Grad maximal.

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1: Es gibt keinen Gott, sagte der Kosmonaut. Ich bin ihm nicht begegnet auf dem Flug um den Mond. Doch mit jedem Atemzug füllte Luft seine Lungen. Niemals gesehen, niemals gehört. Berechnet zwar und in Formeln zu pressen, doch produzierbar nicht. Aber er atmete sie und lebte aus ihr und zweifelte nicht, dass es sie gab.

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1: Dazu sind wir geboren, um geborgen zu sein und Geborgenheit zu geben. Fällt ein Vogel aus dem Nest, so stirbt er. Menschen werden nicht einfach in die Welt ausgesetzt. Menschen werden Menschen anvertraut und in die Hand gegeben.